Als Vorschlag weicht demnach von dem ab, worauf man sich bisher geeinigt hatte. Außerdem hatten die beteiligten Ministerien offenbar zu wenig Zeit, um Änderungswünsche anzumelden. Die Zuckersteuer soll eigentlich ab Mitte kommenden Jahres erhoben werden. Gezuckerte Getränke wie Eistee oder Cola gelten als Treiber von Übergewicht und entsprechenden Folgekrankheiten. Als Vorschlag weicht demnach von dem ab, worauf man sich bisher geeinigt hatte. Außerdem hatten die beteiligten Ministerien offenbar zu wenig Zeit, um Änderungswünsche anzumelden. Die Zuckersteuer soll eigentlich ab Mitte kommenden Jahres erhoben werden. Gezuckerte Getränke wie Eistee oder Cola gelten als Treiber von Übergewicht.

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2: 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Haben die dann auch Beef? Und wenn sie verliebt sind, Schmetterlinge im Bauch? Und woher weiß eine Thermoskanne, welche Jahreszeit gerade ist? Und hält im Winter Getränke warm und im Sommer kalt?
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5: Ich bin Jana Klonikowski. Erster Sieg für die deutsche Fußballnationalmannschaft unter Bundestrainer Jürgen Klopp. Im Nations League-Spiel gegen Serbien gab es einen 2:0-Erfolg. Ob damit auch eine Trendwende geschafft ist, kann sich am Sonntag zeigen. Dann geht's wieder gegen Griechenland. Gegen die Griechen hatte die DFB-11 ja letzte Woche verloren. Zu dem Spiel am Sonntag sagte Klopp im ZDF:
6: Ja, das ist natürlich ein anderes Spiel. Ich habe gehört, Stadion wird ausverkauft sein. Ich glaube, besonders viele Deutsche werden es nicht dabei sein. Also es wird eine hitzige Atmosphäre. Aber der nächste Entwicklungsschritt. Wir lernen ja. Wir lernen, performen unter Stress. Und ich glaube, das wird stressig.
5: Der Bundesgerichtshof hat die Preiserhöhung von Amazon Prime vor 4 Jahren für unwirksam erklärt. Der Online-Riese hätte das Abo nicht einfach ohne Zustimmung teurer machen dürfen, so die Richter. Für Kunden, die schon vor September 2022 Prime hatten, gelten jetzt erstmal die alten Preise, also knapp 20 Euro weniger pro Jahr. Außerdem können sie die zu viel gezahlten Gebühren wieder zurückfordern oder sich einer Sammelklage der Verbraucherzentrale anschließen. Der Tankrabatt gilt wieder und stößt bei den Menschen im Land auf ein geteiltes Echo. Die Maßnahme ist richtig, sagt knapp die Hälfte im ARD-Deutschland-Trend. Fast genauso viele halten sie aber auch für falsch. In der schwarz-roten Koalition gibt es Streit um die geplante Steuer auf gezuckerte Getränke. Das Kanzleramt stoppt den Entwurf von Finanzminister Klingbeil. Mehr dazu von Colin Mock.
7: Der Plan sei nicht abgesprochen und so nicht mehrheitsfähig, heißt es als Begründung. Klingbeils Vorschlag weicht demnach von dem ab, worauf man sich bisher geeinigt hatte. Außerdem hatten die beteiligten Ministerien offenbar zu wenig Zeit, um Änderungswünsche anzumelden. Die Zuckersteuer soll eigentlich ab Mitte kommenden Jahres erhoben werden. Gezuckerte Getränke wie Eistee oder Cola gelten als Treiber von Übergewicht und entsprechenden Folgekrankheiten. In der Union und einigen Bundesländern gibt es aber Widerstand.
5: 20 Millionen Euro für 2 Pandas im Münchner Zoo, Sonnensegel unter großen Bäumen in Stuttgart oder tausende nicht genutzte Laptops in Schleswig-Holstein. Der Steuerzahlerbund hat sein neues Schwarzbuch veröffentlicht. 100 Fälle sollen die Verschwendung von Steuergeldern zeigen.
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7: Bis in die frühen Morgenstunden. 8 bis 14 Grad. Es kommt immer wieder Regen runter. Ist erst so am Vormittag, Mittag weg. Und das Wochenende wird dann wieder sonniger bei 18 bis 22 Grad.
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8: Ich bin Jana Klonikowski. Aller guten Dinge sind wohl doch manchmal drei. Im dritten Spiel unter Bundestrainer Jürgen Klopp hat die DFB-Elf den ersten Sieg gefeiert. Gegen Serbien setzten sich die Deutschen im Nations League-Heimspiel in München mit 2:0 durch. Torschütze Florian Wirtz sagte nach dem Spiel im ZDF:
9: Es hat unheimlich viel Spaß gemacht. Ich glaube, jeder Einzelne hat heute alles auf den Platz gelassen, dem Matchplan einfach nachgegangen und ja, eigentlich fast alles richtig gemacht heute.
8: Am Sonntag geht's dann im letzten Spiel dieser Länderspielpause wieder gegen Griechenland. Das Hinspiel vergangenen Sonntag hatte Deutschland ja verloren. Gute Nachrichten für langjährige Amazon Prime-Kunden. Der Bundesgerichtshof hat eine Preiserhöhung von vor 4 Jahren für unwirksam erklärt. Warum und was bedeutet das jetzt, Colin Mock?
10: Ja, das heißt, wer das Abo vor September 2022 hatte, zahlt erstmal den Preis, der vor der Erhöhung galt. Konkret sind das 69 statt aktuell rund 90 Euro. Aber Amazon will das bald wieder anpassen, diesmal aber mit Zustimmung. Genau das war nämlich damals das Problem. Amazon hatte einfach so den Preis erhöht. Für den BGH verstoßt das gegen geltendes Recht. Und ob es auch Geld für die Zeit seitdem zurückgibt, das muss in einem anderen Verfahren geklärt werden. Betroffene können aber grundsätzlich eine Rückzahlung fordern.
8: Am wieder aufgelegten Tankrabatt scheiden sich die Geister. Laut ARD Deutschland-Trend hält fast die Hälfte der Deutschen ihn für richtig. Fast genauso viele finden ihn falsch. Der Tankrabatt gilt seit gestern wieder. Die Spritpreise sind zunächst auch entsprechend gesunken. Drohnen sollen bei der Bundeswehr bald eine größere Rolle spielen. Verteidigungsminister Pistorius hat ein eigenes Drohnenregiment angekündigt. Die Einheit mit bis zu 600 Kräften soll im Laufe des nächsten Jahres aufgebaut werden und mit Drohnen Reichweiten von bis zu 500 Kilometern abdecken. Auf der internationalen Raumstation ISS ist eine neue Crew eingetroffen. Die SpaceX-Rakete mit den 2 US-Astronauten, einem Kanadier und einem Russen an Bord, war dabei schneller unterwegs als gedacht. Der Flug dauerte weniger als 8 Stunden. Die bisherige ISS-Crew hatte im Februar noch mehr als 30 Stunden gebraucht. Die 4 Raumfahrer sollen frühestens Montag den Rückweg zur Erde antreten. Die neue Crew soll 6 Monate auf der ISS bleiben.

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3: 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Und dieses unerträglich laute Schmatzen, wenn er seinen Apfel isst.
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6: Ich bin Jana Klonikowski. Aller guten Dinge sind wohl doch manchmal drei. Im dritten Spiel unter Bundestrainer Jürgen Klopp hat die DFB-Elf den ersten Sieg gefeiert. Gegen Serbien setzten sich die Deutschen im Nations League-Heimspiel in München mit 2:0 durch. Torschütze Florian Wirtz sagte nach dem Spiel im ZDF:
7: Es hat unheimlich viel Spaß gemacht. Ich glaube, jeder Einzelne hat heute alles auf den Platz gelassen, dem Matchplan einfach nachgegangen und ja, eigentlich fast alles richtig gemacht heute.
6: Am Sonntag geht es dann im letzten Spiel dieser Länderspielpause wieder gegen Griechenland. Das Hinspiel vergangenen Sonntag hatte Deutschland ja verloren. Gute Nachrichten für langjährige Amazon Prime-Kunden. Der Bundesgerichtshof hat eine Preiserhöhung von vor 4 Jahren für unwirksam erklärt. Warum und was bedeutet das jetzt, Colin Mock?
8: Ja, das heißt, wer das Abo vor September 2022 hatte, zahlt erstmal den Preis, der vor der Erhöhung galt. Konkret sind das 69 statt aktuell rund 90 Euro. Aber Amazon will das bald wieder anpassen, diesmal aber mit Zustimmung. Genau das war nämlich damals das Problem. Amazon hatte einfach so den Preis erhöht. Für den BGH verstoß das gegen geltendes Recht. Und ob es auch Geld für die Zeit seitdem zurückgibt, das muss in einem anderen Verfahren geklärt werden. Betroffene können aber grundsätzlich eine Rückzahlung fordern.
6: Am wieder aufgelegten Tankrabatt scheiden sich die Geister. Laut ARD Deutschland-Trend hält fast die Hälfte der Deutschen ihn für richtig. Fast genauso viele finden ihn falsch. Der Tankrabatt gilt seit gestern wieder. Die Spritpreise sind zunächst auch entsprechend gesunken. Drohnen sollen bei der Bundeswehr bald eine größere Rolle spielen. Verteidigungsminister Pistorius hat ein eigenes Drohnenregiment angekündigt. Die Einheit mit bis zu 600 Kräften soll im Laufe des nächsten Jahres aufgebaut werden und mit Drohnen Reichweiten von bis zu 500 Kilometern abdecken. Auf der internationalen Raumstation ISS ist eine neue Crew eingetroffen. Die SpaceX-Rakete mit den 2 US-Astronauten, einem Kanadier und einem Russen an Bord, war dabei schneller unterwegs als gedacht. Der Flug dauerte weniger als 8 Stunden. Die bisherige ISS-Crew hatte im Februar noch mehr als 30 Stunden gebraucht. Die 4 Raumfahrer sollen frühestens Montag den Rückweg zur Erde antreten. Die neue Crew soll 6 Monate auf der ISS bleiben.

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2: Ein winziges Baby zu Hause zu haben, hat unschlagbare praktische Vorteile. Wenn dein Partner oder Partnerin nach Hause kommt und es sieht aus wie Sau zu Hause, obwohl das Baby den ganzen Tag geschlafen hat.
3: Du, es war Daueralarm heute. Ich kam zu gar nichts.
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6: Bis in die frühen Morgenstunden 8 bis 14 Grad, es kommt immer wieder Regen runter. Ist erst so am Vormittag, Mittag weg. Und das Wochenende wird dann wieder sonniger bei 18 bis 22 Grad.
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7: Ich bin Jana Klonikowski. Erster Sieg für die deutsche Fußballnationalmannschaft unter Bundestrainer Jürgen Klopp. Im Nations League-Spiel gegen Serbien gab es einen 2:0-Erfolg. Ob damit auch eine Trendwende geschafft ist, kann sich am Sonntag zeigen. Dann geht's wieder gegen Griechenland. Gegen die Griechen hatte die DFB 11 ja letzte Woche verloren. Zu dem Spiel am Sonntag sagte Klopp im ZDF:
8: Ja, das ist natürlich ein anderes Spiel. Ich habe gehört, Stadion wird ausverkauft sein. Ich glaube, besonders viele Deutsche werden es nicht dabei sein. Also es wird eine hitzige Atmosphäre. Aber der nächste Entwicklungsschritt. Wir lernen ja. Wir lernen, performen unter Stress. Und ich glaube, das wird stressig.
7: Der Bundesgerichtshof hat die Preiserhöhung von Amazon Prime vor 4 Jahren für unwirksam erklärt. Der Online-Riese hätte das Abo nicht einfach ohne Zustimmung teurer machen dürfen, so die Richter. Für Kunden, die schon vor September 2022 Prime hatten, gelten jetzt erstmal die alten Preise, also knapp 20 Euro weniger pro Jahr. Außerdem können sie die zu viel gezahlten Gebühren wieder zurückfordern oder sich einer Sammelklage der Verbraucherzentrale anschließen. In der schwarz-roten Koalition gibt es Streit um die geplante Steuer auf gezuckerte Getränke. Das Kanzleramt stoppt den Entwurf von Finanzminister Klingbeil. Mehr dazu von Colin Mock.
9: Der Plan sei nicht abgesprochen und so nicht mehrheitsfähig, heißt es als Begründung. Klingbeils Vorschlag weicht demnach von dem ab, worauf man sich bisher geeinigt hatte. Außerdem hatten die beteiligten Ministerien offenbar zu wenig Zeit, um Änderungswünsche anzumelden. Die Zuckersteuer soll eigentlich ab Mitte kommenden Jahres erhoben werden. Gezuckerte Getränke wie Eistee oder Cola gelten als Treiber von Übergewicht und entsprechenden Folgekrankheiten. In der Union und einigen Bundesländern gibt es aber Widerstand.
7: Der Tankrabatt gilt wieder und stößt bei den Menschen im Land auf ein geteiltes Echo. Die Maßnahme ist richtig, sagt knapp die Hälfte im ARD-Deutschland-Trend. Fast genauso viele halten sie aber auch für falsch. 20 Millionen Euro für 2 Pandas im Münchner Zoo, Sonnensegel unter großen Bäumen in Stuttgart oder tausende nicht genutzte Laptops in Schleswig-Holstein. Der Steuerzahlerbund hat sein neues Schwarzbuch veröffentlicht. 100 Fälle sollen die Verschwendung von Steuergeldern zeigen.

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2: 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Und wenn du mit einer Expertin gemeinsam einkaufen gehst, also mit einer sogenannten Frau, dann überlegt die noch, ob der Schuh zum Outfit passt und zum Anlass und zum Job und ob der sich gut reinigen lässt und ob der einen schlanken Fuß macht.
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3: Oh, ich verfluche Flori Silbereisen und Helene Fischer, die aus diesem Lied

0: Jana Klonikowski. Erster Sieg für die deutsche Fußballnationalmannschaft unter Bundestrainer Jürgen Klopp. Im Nations League-Spiel gegen Serbien gab es einen 2:0-Erfolg. Ob damit auch eine Trendwende geschafft ist, kann sich am Sonntag zeigen. Dann geht's wieder gegen Griechenland. Gegen die Griechen hatte die DFB 11 ja letzte Woche verloren. Zu dem Spiel am Sonntag sagte Klopp im ZDF:
1: Ja, das ist natürlich ein anderes Spiel. Ich habe gehört, Stadion wird ausverkauft sein. Ich glaube, besonders viele Deutsche werden es nicht dabei sein. Also es wird eine hitzige Atmosphäre. Aber der nächste Entwicklungsschritt. Wir lernen ja. Wir lernen, performen unter Stress. Und ich glaube, das wird stressig.
0: Der Bundesgerichtshof hat die Preiserhöhung von Amazon Prime vor 4 Jahren für unwirksam erklärt. Der Online-Riese hätte das Abo nicht einfach ohne Zustimmung teurer machen dürfen, so die Richter. Für Kunden, die schon vor September 2022 Prime hatten, gelten jetzt erstmal die alten Preise, also knapp 20 Euro weniger pro Jahr. Außerdem können sie die zu viel gezahlten Gebühren wieder zurückfordern oder sich einer Sammelklage der Verbraucherzentrale anschließen. In der schwarz-roten Koalition gibt es Streit um die geplante Steuer auf gezuckerte Getränke. Das Kanzleramt stoppt den Entwurf von Finanzminister Klingbeil. Mehr dazu von Colin Mock.
2: Der Plan sei nicht abgesprochen und so nicht mehrheitsfähig, heißt es als Begründung. Klingbeils Vorschlag weicht demnach von dem ab, worauf man sich bisher geeinigt hatte. Außerdem hatten die beteiligten Ministerien offenbar zu wenig Zeit, um Änderungswünsche anzumelden. Die Zuckersteuer soll eigentlich ab Mitte kommenden Jahres erhoben werden. Gezuckerte Getränke wie Eistee oder Cola gelten als Treiber von Übergewicht und entsprechenden Folgekrankheiten. In der Union und einigen Bundesländern gibt es aber Widerstand.
0: Der Tankrabatt gilt wieder und stößt bei den Menschen im Land auf ein geteiltes Echo. Die Maßnahme ist richtig, sagt knapp die Hälfte im ARD Deutschland-Trend. Fast genauso viele halten sie aber auch für falsch. 20 Millionen Euro für 2 Pandas im Münchner Zoo, Sonnensegel unter großen Bäumen in Stuttgart oder tausende nicht genutzte Laptops in Schleswig-Holstein. Der Steuerzahlerbund hat sein neues Schwarzbuch veröffentlicht. 100 Fälle sollen die Verschwendung von Steuergeldern zeigen.

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1: Ja, in der Nacht, da kam schon ganz schön was runter und heute tagsüber auf jeden Fall auch mehr Wolken und immer wieder Regen möglich. Zum Abend hin, da lockert es dann spätestens auf, dann zeigt sich vielleicht sogar noch ein bisschen Glück hier und da die Sonne. Höchstwerte natürlich ein bisschen kühler durch den ganzen Regen, der da tagsüber runterkommt, bei 16 bis 20 Grad.
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2: Ich bin Jana Klonikowski. Aller guten Dinge sind wohl doch manchmal drei. Im dritten Spiel unter Bundestrainer Jürgen Klopp hat die DFB-Elf den ersten Sieg gefeiert. Gegen Serbien setzten sich die Deutschen im Nations League-Heimspiel in München mit 2:0 durch. Torschütze Florian Wirtz sagte nach dem Spiel im ZDF:
3: Es hat unheimlich viel Spaß gemacht. Ich glaube, jeder Einzelne hat heute alles auf den Platz gelassen, dem Matchplan einfach nachgegangen und ja, eigentlich fast alles richtig gemacht heute.
2: Am Sonntag geht's dann im letzten Spiel dieser Länderspielpause wieder gegen Griechenland. Das Hinspiel vergangenen Sonntag hatte Deutschland ja verloren. Gute Nachrichten für langjährige Amazon Prime-Kunden. Der Bundesgerichtshof hat eine Preiserhöhung von vor 4 Jahren für unwirksam erklärt. Warum und was bedeutet das jetzt, Colin Mock?
4: Ja, das heißt, wer das Abo vor September 2022 hatte, zahlt erstmal den Preis, der vor der Erhöhung galt. Konkret sind das 69 statt aktuell rund 90 Euro. Aber Amazon will das bald wieder anpassen, diesmal aber mit Zustimmung. Genau das war nämlich damals das Problem. Amazon hatte einfach so den Preis erhöht. Für den BGH verstoß das gegen geltendes Recht. Und ob es auch Geld für die Zeit seitdem zurückgibt, das muss in einem anderen Verfahren geklärt werden. Betroffene können aber grundsätzlich eine Rückzahlung fordern.
2: Am wieder aufgelegten Tankrabatt scheiden sich die Geister. Laut ARD Deutschlandtrend hält fast die Hälfte der Deutschen ihn für richtig. Fast genauso viele finden ihn falsch. Der Tankrabatt gilt seit gestern wieder. Die Spritpreise sind zunächst auch entsprechend gesunken. Drohnen sollen bei der Bundeswehr bald eine größere Rolle spielen. Verteidigungsminister Pistorius hat ein eigenes Drohnenregiment angekündigt. Die Einheit mit bis zu 600 Kräften soll im Laufe des nächsten Jahres aufgebaut werden und mit Drohnen Reichweiten von bis zu 500 Kilometern abdecken. Auf der internationalen Raumstation ISS ist eine neue Crew eingetroffen. Die SpaceX-Rakete mit den 2 US-Astronauten, einem Kanadier und einem Russen an Bord, war dabei schneller unterwegs als gedacht. Der Flug dauerte weniger als 8 Stunden. Die bisherige ISS-Crew hatte im Februar noch mehr als 30 Stunden gebraucht. Die 4 Raumfahrer sollen frühestens Montag den Rückweg zur Erde antreten. Die neue Crew soll 6 Monate auf der ISS bleiben.
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1: Da ist es noch ruhig. Wir haben nur den neuesten Blitzer. Der steht in Degenfeld in der Filztalstraße im 30er-Bereich. Alle anderen auf radio7.de. Kommt gut an.
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1: Am Freitag um 5:15. Was machten ihr da zuerst nach dem Aufstehen?
5: Klarkommen.
1: Und Zähne putzen. Genau. Ja. Und mit Lindas Lifehacks habt ihr strahlend weiße Weißerchen in 7 Minuten. Ja, und passend dazu auch der perfekte Zahnputzsong. 2:18 lang. Perfekt. Ja, Tiffany Harris, unser neues Pop-Engelchen aus Hamburg. Mit der geht's los und gleich heizt uns J-Lo ein. Ist ja schon auch ein bisschen so mit dem Regen, der da runtergekommen ist. Ein bisschen ungemütlicher heute Morgen. On the floor. Gleich. Und jetzt bitte an die Bürste fertig greisen.
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0: Freitag, 9:09, Radio 7 hier.
1: Guten Morgen.
0: Und viele von euch stehen natürlich gerade im Bad, machen sich fertig, putzen sich die Zähnchen mit Zahncreme oder mit Salbei.
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1: Okay.
0: Frischen Salbei kauen sorgt nämlich für weißere Zähne und frischen Atem. Ja, ganz natürlich. Die rauen Blätter, die schaben da so schonend diesen fiesen Plack ab und wirken antibakteriell. Und wem das zu heftig ist, kein Problem. Ihr könnt gerne auch mit Salbei-Tee gurgeln, ja, bei Verfärbungen und entzündetem Zahnfleisch. Einfach mal ausprobieren. Und mit frischen Beißerchen startet sich dann direkt frischer natürlich auch in den Freitag. Dazu gibt's J-Lo und der Laden läuft. Euch einen super Start mit Radio.

0: Hallo und guten Morgen am Gib deinem Auto einen Namentag mit dem Radio 7 Morgen Team. Es ist 5 vor 18, hier sind Linda und Gebi für euch.
1: Guten Morgen. Ich habe es ja eh nicht so mit diesen Tagen, ja, aber ich kann sowas gar nicht glauben. Ich habe ja schon dreimal das durch mit den Namen für die Kinder. Ja, das dauert ja lang genug, bis man die findet. Und dann noch extra für das Auto auch sich Gedanken machen. Ach. Nein, danke.
0: Also ich finde es toll. Meine zweite große Liebe, mein Auto, das ich am zweitlängsten hatte, das habe ich immer Schatzi genannt. Ich finde das toll. Viele tolle Spitznamen gibt es auch für eure Autos. Anja aus Wolterding, du zum Beispiel.
2: Mein allererstes Auto hieß Gabber Gandalf, weil ich in diesem Auto einfach hartes Techno gehört habe. Gabber, Schranz, alles was so hergegeben hat.
0: Ist doch super. Okay. Und raus, Ralf aus Bullerfing, du hast dich auch reingemeldet.
3: Guten Morgen, mein Name ist Ralf. Mein Auto heißt Dicker, das Auto von meiner Frau heißt Bulli, das Auto von meiner Tochter heißt Melinda und das Auto von meinem Sohn heißt Fury.
1: Ich gebe zu, das ist ein bisschen witzig.
0: Siehst du mal.
1: Mehr aber auch nicht.
0: Gib deinem Auto einen Namentag. Schickt uns gerne auch eure Namen rein per WhatsApp an die 0800 70 77 110. Und für euren Flitzer, mit dem ihr jetzt schon auf dem Weg ins Geschäft seid, gibt es auch die richtige Flitzmucke. Hier ist Mr. C für euch auf Radio 7 mit Sometimes I Love You.

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2: Also nach der nassen Nacht geht es auf jeden Fall heute bewölkter durch den Freitag. Auch ein bisschen kühler, 16 bis 20 Grad maximal drin. Zum Nachmittag hin lockert es aber auch immer mal wieder auf und dann zeigt sich mit ein bisschen Glück auch mal die Sonne.
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2: Also da ist wirklich noch komplett ruhig heute Morgen. Habt ihr Staus, Blitzerbehinderungen entdeckt, dann sagt gerne Bescheid. 0800 70 77 110 und kommt gut an.
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2: Hallo zusammen. Und sagt mal, beschwert ihr euch auch schon die ganze Woche im Geschäft darüber, dass morgen Feiertag ist und nicht heute oder gestern oder vorgestern. Also zumindest die mit der 5-Tage-Woche, die schimpfen wie die Rohrspatzen.
3: Ja, mal ganz cool bleiben. Wir versuchen einfach heute alles, um das Feiertagsfeeling einen Tag vorzuziehen im Geschäft. Ob das wirklich klappt, das hört ihr dann um 6:15.
2: Ja, und mucketechnisch kann der Arbeitstag auf jeden Fall mit einem Feiertag mithelfen. Miley Cyrus für euch jetzt mit ihrer Nummer 1 Flowers.
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0: Hier ist das Radio 7 Morgen-Team um 5.36 Uhr am Freitag.
1: Guten Morgen.
0: Und für so eine Frühschicht, Gebi, siehst du ganz schön müde aus. Du warst wohl zu lange wach. Lass mich raten, mit was das zu tun hat.
1: Du liegst richtig, willst du es sagen? Genau. Ja, aber das Fußballspiel, das war ja immerhin auch der dritte Versuch von Neubundestrainer Jürgen Klopp mal zu gewinnen. Da muss ich dabei sein, das ist ja klar. Und ich habe auch ein Fazit für euch alle. Gewonnen auf allen Ebenen. 2-0 gegen die Serben. Aber auch 1 Kilo Chips, das ich gegessen habe. Das habe ich jetzt, glaube ich, auch direkt auf die Rippen gekriegt. Aber es war es wert, war ein schöner Abend. Jetzt allerdings auch Streichhölzer, um die Augen offen zu halten.
0: Immer sehr diszipliniert, wie das bei dir klingt, so ein Fernsehabend. Aber seht's positiv, es ist schon Freitag und ihr auch. Ne? Falls ihr vielleicht auch viel zu lange wach wart, dann ist das ja schon mal die sehr gute Nachricht heute Morgen und die allerbeste, dass David Guetta euch vielleicht unter Umständen mit etwas Glück auf jeden Fall in die Spur bringt. Hier ist die aktuelle DNA auf Radio 7.

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0: Schönen guten Morgen um 5.43 Uhr mit dem Radio 7 Morgen Team.
1: Guten Morgen.
0: Und wir sind immer noch ein bisschen stinkig, ne? Ja. Weil das so knapp war, Leute.
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0: Wir haben immer 24 Stunden Zeit, um Menschen mit besonderen Geschichten zu finden. Unsere letzte Aufgabe: findet jemanden, dessen Auto über 1 Million Kilometer auf dem Tacho hat. Und da hat sich Charlotte aus Ulm bei uns gemeldet.
3: Also wir hatten einen ganz tollen Galaxy, haben uns im Frühjahr, Sommer dann leider getrennt, weil viele Sachen zu reparieren waren. Über 1 Million Kilometer, nur der Tacho ist leider nicht umgesprungen auf null. Das Fahrzeug war über 20 Jahre alt, ist viel nach Stuttgart hin und her gefahren und ja, war eigentlich top. Der Motor lief, das war super.
0: Ja, ne? Und das wäre genau unser Auto gewesen. So schade, dass Charlotte die Karre noch weggegeben hat in diesem Jahr, Mensch.
1: Ich bleib dabei, das Ding ist mindestens halb bestanden. Wir haben wenigstens jemanden mit so einem Tachostand gefunden. Und ich habe übrigens, weil ich ja manchmal ein bisschen Zeit übrig habe, ausgerechnet, man muss von Ulm nach Stuttgart über 5000 Mal hin und her fahren, um die Million voll zu machen.
0: Crazy.
1: Das war noch wichtig, ne?
0: Unsere neue Challenge, die gibt es um 7.07 Uhr. Und so viel haben die Kollegen ja schon verraten. Diesmal übertreten wir die Schwelle zwischen Diesseits und Jenseits.
1: Oh, spooky.
0: Also ja, also tatsächlich. So ein bisschen gänsehautmäßig heute Morgen. Oh, deswegen braucht man ein paar schönere Gedanken gerade. Hier sind Loy und David Puentes auf Radio 7 mit Golden Sun.

0: Also es ist Radio 7 hier am Freitag um 5.59 Uhr.
1: Schönen guten Morgen.
0: Und Wochenende, ja, du bist fällig. Wir können dich schon riechen. Und die Zeit bis dahin überbrücken wir mit euren Lieblingshits. Gleich einmal erfolgreichsten Song der Musikgeschichte. Wir freuen uns auf ein paar ganz entspannte Beats von Alan Walker, so zum Reinkommen am Morgen. Und denkt an unseren Hitzimmer. Tagsüber ab halb heißt immer 30 Minuten Lieblingshits am Stück.
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0: Es ist ein bisschen unangenehm heute Morgen. Ja, also auch obwohl es relativ mild ist, so 10 bis 14 Grad, ja, ist es tatsächlich so, mit dem Regen da, der dann in der Nacht runterkam, fühlt sich gleich ein bisschen anders an. Und tagsüber geht es dann ganz schön bewölkt weiter. Regen immerhin nur noch vereinzelt möglich. Ansonsten bleibt es also meistens trocken und mit ein bisschen Glück spitzt dann auch im Tagesverlauf mal die Sonne durch. Recht viel höher liegen die Temperaturen dann aber gar nicht. 16 bis 20 Grad maximal.
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4: Es ist 6 Uhr, guten Morgen. Erleichterung bei den deutschen Fußballfans. Im dritten Spiel unter Jürgen Klopp hat die Fußballnationalmannschaft in der Nations League den ersten Sieg eingefahren. In München schlug die DFB-Elf Serbien am Abend mit 2:0 durch Tore von Tom Bischoff und Florian Wirtz. Jürgen Klopp war nach dem Spiel komplett zufrieden.
5: Also gegen den Ball war es herausragend und mit Ball haben wir einfach wundervollen Fußball gespielt. Die Jungs sind dran geblieben. Dann, wenn man das macht und Spaß daran findet, dann kann das so aussehen, bin echt happy.
4: Nach der 0:1-Pleite im Hinspiel in Augsburg gibt es am Sonntag die Chance zur Revanche im Rückspiel gegen Griechenland. Die Berliner Linke geht juristisch gegen Baden-Württembergs Innenminister Manuel Hagel vor. Die Partei fordert, dass er bestimmte Aussagen nicht wiederholt und hat ihm eine Unterlassungserklärung geschickt. Hintergrund sind Äußerungen nach der Berlin-Wahl, in denen Hagel die linke Spitzenkandidatin Elif Eralp mit kriminellen Clans in Verbindung brachte. Die Linke sieht darin einen Verstoß gegen die Neutralitätspflicht seines Amtes. Manuel Hagel will die Erklärung nicht unterschreiben. Wenn ihr an diesem Wochenende mit dem Zug Richtung Basel fahren wollt, braucht ihr gute Nerven. Auf der Rheintalbahn zwischen Freiburg und Basel wird gebaut. Deshalb fallen viele Züge aus oder werden umgeleitet. Auch im Regionalverkehr gibt es zahlreiche Ausfälle. Statt auf der Schiene geht es teilweise mit Ersatzbussen weiter. Die Bahn rät euch, vor der Abfahrt die Verbindung zu prüfen, denn die Reise kann deutlich länger dauern. Der städtische Bauhof Donaueschingen hat 20 illegale Bauten errichtet, ohne Baugenehmigungen und ohne Erlaubnis des Gemeinderates. Unter anderem wurden Carports, ein Gewächshaus und mehrere Garagen gebaut. Für die Verantwortlichen könnte das jetzt Folgen haben. Oberbürgermeister Pauli hat die Aufklärung des Skandals zur Chefsache erklärt. Auch personalrechtliche Konsequenzen werden geprüft.
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0: Staus und Behinderungen haben wir momentan noch keine. Den neuesten Blitzer dafür schon. Und zwar steht er auf der B10-Höhe hinter Denkenthal Richtung Dornstadt. Alle anderen auf radio7.de. Gute Fahrt euch.
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0: Der Einzelhandel, der freut sich. Und die mit der 5-Tage-Woche, die schimpfen schon die ganze Zeit. Ne? Und allen, die am Wochenende und an Feiertagen arbeiten müssen, denen ist es wurscht. Mhm. Morgen ist Tag der Deutschen Einheit.
6: Wir haben da einen Plan. Zusammen mit euch einfach das Feiertagsfeeling auf heute vorverlegen. Also wie sich der Arbeitsfreitag wie ein Feiertag anfühlt, das hört ihr in der Viertelstunde.
0: So sieht's mal aus. Aha. Und für euer feiern wir einfach schon mal, dass Freitag ist. Es ist doch auch schon was mit Baby Rexha. Die macht uns Dampf, damit wir in die Puschen kommen. Und gleich wie versprochen, der erfolgreichste Song der Musikgeschichte, Blinding Lights.
6: Guten Morgen.
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0: 9:09. Das ist euer Radio 7 Morgenteam mit Linda und Kevi am Freitag.
1: Schönen guten Morgen.
0: Wir freuen uns aufs Wochenende, denn da ist richtig viel los. Morgen Feiertag, Tag der Deutschen Einheit. Sonntag, viele verkaufsoffene Sonntage im Radio 7 Land, unter anderem in Ulm, Göppingen und Stockach. Mhm. Ja, und dann ist ja am Sonntag auch noch Erntedank.
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3: Zum Erntedank wollen wir auch Stadtkinder ein bisschen aufklären. Denn nein, echte Kühe sind nicht lila, die geben auch keine Hafermilch. Echte Kuhmilch kommt genau...
4: natürlich aus dem Supermarkt. Kühlregal, Digga.
3: Genau. Äpfel wachsen eher selten direkt im Sechserpack, Gurken nicht in der Folie und Nuggets wachsen auch nicht am Strauch, sondern gackern, bevor sie Nuggets werden. Beim Erntedank danken wir in Deutschland natürlich vor allem für Kartoffeln.
5: Ih, mag ich nicht.
3: Also auch für Pommes.
5: Oh, mag ich doch.
3: Denn die Kartoffel, so wie wir sie aus der Erde holen, ist ja wirklich ein Wunder und viel gesünder als viele denken. Die enthält in der Schale wunderbares Vitamin C. Und darum macht es auch Sinn, sich ab und an auch mal ein oder zwei Schalen Pommes zu bestellen.
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0: Ganz entspannt geht's in den Freitag. Es ist 6.17 Uhr. Hier ist das Radio 7 Morgen. Team mit Linda und Gebi.
1: Guten Morgen.
0: Und mit euch. Ja. Und wir alle gucken ziemlich doof aus der Wäsche in diesem Jahr. Morgen, Tag der Deutschen Einheit. Der Feiertag fällt da auf den Samstag leider.
1: Ja, du hast es vorhin schön gesagt. Der Einzelhandel jubelt, der Rest schaut in die Röhre. Das gefällt mir. Aber das akzeptieren wir nicht. Nicht mit uns. Wir nehmen das einfach mal selbst in die Hand. Wir machen den heutigen Arbeitsfreitag zum Feiertag.
0: Yes.
1: Kollege Elias hat mal bei euch abgecheckt, wie das denn klappen könnte.
2: Hey, kurze Frage. Wie wird ein Arbeitstag von dir zu einem Feiertag?
3: Früher Feierabend haben.
2: Wo arbeiten Sie denn?
3: Ich arbeite im Landratsamt in Weberer.
2: Ja, aber da habt ihr am Freitag eh schon um 8:30 Wochenende.
3: Auf jeden Fall.
2: Und wie wird bei dir aus einem Arbeitstag ein Feiertag?
4: Gute Frage. Wir haben Bürohunde. Ich würde mit den Hunden spielen.
5: Kussi und Bussi. Ganz süß.
4: Ja.
6: Vielleicht erst noch arbeiten und dann noch Weißwurstfrühstück oder so.
2: Was macht bei dir der Arbeitstag zum Feiertag?
7: Kaffee trinken, quatschen.
8: Genau, ich auch. Kaffee trinken, quatschen, Witze erzählen.
2: Ich hätte einen. Geht ein Pony zum Friseur? Nee, geht ein Pony zum Friseur, kommt's wieder raus, Pony weg.
7: Nee.
2: Okay.
9: In der Bar sitzen, was trinken.
2: Auch schon morgens, oder?
9: Genau.
10: Ich würde eine Aperol-Party machen mit Pizza.
2: Diesen Freitag um 8?
10: Muss ich den Chef fragen.
1: Ich komm auch. Herrlich. Ich bin dabei.
0: Euch ein super Start ins Wochenende mit dem Radio 7 Morgen.
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2: Es ist 6.25 Uhr.
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5: Mit der Maris Binder von der Evangelischen Kirche. Ja, heute Nacht vor 36 Jahren ist das Unglaubliche passiert. Nach über 40 Jahren Teilung ist Deutschland wieder ein gemeinsamer Staat geworden. Der damalige Bürgermeister von Berlin, Werner Momper, hat später mal gesagt, an Wunder glaube ich nicht. Aber nach dem Mauerfall dachte ich, da wirkt auch eine höhere Gewalt. Der Mauerfall hat meinen Glauben verändert. Heute gibt es keine Mauer mehr mitten durch Deutschland, aber es gibt andere Mauern. Die Missgunst, der Hass auf den anderen, die Angst, was, wenn der andere mir etwas wegnimmt? Solche Mauern trennen uns genauso voneinander. Sie machen uns misstrauisch, sie spalten unsere Gesellschaft. Ich glaube, wir brauchen auch heute ein Wunder der Einheit. Und dafür bete ich, weil ich glaube, Gott kann Wunder tun. Heute und auch morgen, am Tag der Deutschen Einheit.
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2: Recht milde Frühwerte, so 14 bis 16 Grad heute Morgen. Aber dadurch, dass es in der Nacht ein bisschen geregnet hat, fühlt es sich natürlich gleich auch ein bisschen kühler an. Dazu im Tagesverlauf viele Wolken, aber nicht mehr ganz so viel Regen. Und wenn wir ein bisschen Glück haben, dann spitzt sogar auch mal die Sonne durch bei Höchstwerten von 20 Grad maximal.
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20: Es ist 6.30 Uhr. Guten Morgen.
3: Die deutsche Fußballnationalmannschaft hat unter Jürgen Klopp erstmals gewonnen. In der Nations League besiegte die DFB-Auswahl am Abend Serbien in München mit 2:0. Tom Bischoff brachte Deutschland in Führung. Florian Wirtz machte den Erfolg perfekt. Thomas Bremser berichtet.
20: Der zweite Klopp-Kader macht richtig Spaß. Mit viel Spielfreude gewinnt das junge Team völlig verdient, gegen allerdings auch schwache Serben. Von Beginn an viel Zug nach vorne, eine Menge Torschüsse und Kombinationen. Dazu starke Leistungen von Pavlovic, Bischoff, Wirtz und Neuling Scherhand. Am Ende schickt Klopp 5 Neulinge aufs Feld, darunter der 1000. Debütant der DFB-Geschichte, Mika Bauer von Celtic Glasgow. Nach dem Spiel umarmt Klopp seine Spieler und hofft jetzt auf seinen ersten Auswärtssieg in Griechenland.
3: Der Steuerzahlerbund hat mehrere Projekte in Baden-Württemberg als fragwürdigen Umgang mit Steuergeld kritisiert. Im neuen Schwarzbuch nennt der Verband unter anderem einen für rund 1 Million Euro umgebauten Radweg bei Böblingen, eine auf 9,2 Millionen Euro verteuerte Fuß- und Radwegbrücke in Mannheim sowie die jahrelange Sanierung des Café Plany in Stuttgart. Positiv bewertet wird dagegen der Verzicht auf einen 470.000 Euro teuren Stuttgart-Schriftzug als Selfie-Hotspot auf dem Marktplatz. Wenn ihr künftig ein Paket abholen oder abschicken möchtet, könnt ihr in den kommenden Jahren mit neuen Automaten in der Nachbarschaft rechnen. Nachdem TPD und GLS schon im März eine Zusammenarbeit angekündigt haben, erhöht Marktführer DHL den Ausbau nun deutlich. Bis 2030 sollen statt 30.000 Automaten rund 50.000 aufgestellt werden. Der Streik beim Verkehrsunternehmen SWEG hat auf der Alb rund um Gammertingen und Burladingen bislang unterschiedliche Auswirkungen gehabt. Vor allem Busse sind ausgefallen, die meisten Züge fuhren. Das deutet sich bislang auch für den heutigen, vorerst letzten Streiktag an. Betroffen von dem Streik sind auch zahlreiche Schulbusse. Viele Eltern haben daher Fahrgemeinschaften gebildet.
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2: Noch ist es relativ ruhig. Wir können direkt mit dem neuesten Blitzer weitermachen. Entschuldigung. Der steht in Ellwangen-Schretzheim in der St. Georgstraße im 30er-Bereich. Alle anderen auf radio7.de. Kommt gut an.
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2: Ja, und meine Stimme, die freut sich auch, dass heute schon Freitag ist.
21: Ja, es passt ganz gut. Wir machen einfach eine Stadtlandschluss-Proberunde. Ja? Das schaffst du noch, ja? Schaffst du alle drei Kategorien, kriegst du von mir einen Hustensaft und ich hol dir einen Kaffee.
2: Okay, Deal.
21: Achtung, ich habe einen Buchstaben rausgesucht, dass es auch leicht fällt. Es ist das Z. Und deswegen möchte ich von dir wissen, das feiere ich.
2: Zebras.
21: Aha, das geht gar nicht.
2: Zebras.
21: Ach komm, und das mache ich am Wochenende.
2: Zebra gucken.
21: Na gut, dann gehe ich jetzt mal Kaffee holen. Gut
2: sehr
21: gemacht,
2: schön.
21: Clever gelöst.
2: So, und ihr könnt das übrigens auch, ne, wenn das Sinn ergibt, in verschiedenen Kategorien immer denselben Begriff nehmen. Perfekt, ja. So, und euer großer Moment dann in 7 Minuten. Könnt ihr euch noch fix anmelden für Stadtlandschluss auf radio7.de. Und ihr zapft auch mal die Kaffeemaschine leer zu Topic und Becky G. Da kommt der Sommer aus dem Radio.
21: Zebra.
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0: Schönen Start euch in den Freitag um 6.39 Uhr.
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0: Das Wochenfinale rückt näher, damit auch die Entscheidung, wer sich den Wochensieg und die 500 Euro schnappt in dieser Woche. Der aktuelle Highscore liegt bei 8 Richtigen. Und in der vorletzten Runde gibt jetzt Dennis aus Roggenburg bei Neu-Ulm alles. Schönen guten Morgen, Dennis.
2: Guten Morgen.
3: Morgen.
0: Normalerweise hörst du uns ja gerade auf dem Weg ins Geschäft. Und jetzt spielst du selbst Stadtlandstoß. Wie geht's dir da?
2: Ein bisschen aufgeregt, aber es geht. Ja.
0: Du kriegst das super hin. Wir drücken die Daumen und dafür bekommst du den Buchstaben.
2: Okay.
0: Baby Balkonien.
2: Okay, dann los. Genau.
0: Hobby.
2: Basketball spielen.
0: Mache ich im Urlaub.
2: Baden.
0: Pizzabelag.
2: Brot.
0: Getränk.
2: Bier.
0: Männername.
2: Bernd.
0: Eigenschaft.
2: Weiter.
0: Comicfigur.
2: Batman.
0: Land.
2: Belgien.
0: Musikinstrument.
2: Glas-Tabelle.
0: Ah, sehr schön. Oh, da ist die Zeit schon vorbei, Dennis. Wie geht's dir?
2: Ja, war cool.
0: Sehr schön.
2: Das war echt super schnell vorbei. Also.
0: Schön ist dein Pizzabelag, Brot, aber es heißt ja Stadtlandstuss. Also wer es mag, kann es machen.
2: Ja, und, ja, genau.
0: Ganz knapp für 9 Highscore reicht es nicht, aber du hast es super gemacht und wir kommen auf 7 Richtige.
2: Ah, schade. Okay.
0: Dann viel Spaß im Geschäft und alles Gute noch.
2: Dankeschön, euch auch. Tschüss.
0: Ja, das heißt, eine Runde haben wir nur noch. Es wird also spannend um kurz nach 8:30. Wer wird Wochenchamp? Wer schnappt sich die 500 Euro? Jetzt anmelden auf radio7.de. Und damit ihr jetzt schon bei euch im Geschäft in der Frühschicht richtig fit seid, gibt's Linkin Park mit Burn It Down.

0: nochmal hier einen schönen Start in den Freitag mit dem Radio 7 Morgenteam. Es ist 7:12.
1: Morgen.
0: Und eure Gehirnzellen sind hoffentlich noch nicht so verknotet, ja? Denn wir grübeln und grübeln und grübeln.
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0: Wir haben ja für jede Challenge immer 24 Stunden Zeit und müssen da besondere Menschen mit besonderen Geschichten finden. Mhm. Und wir haben eben, Gibi und ich, so einen kleinen Appetizer bekommen. So einen Tipp, ne, von unseren lieben Kollegen, was denn die nächste Challenge sein könnte. Und ey, wir kommen einfach nicht drauf.
1: Also so viel haben die Kollegen bisher rausgelassen. Wir übertreten heute die Schwelle zwischen Diesseits und Jenseits auf irgendeine Art.
0: Also wir werden ja wohl nicht zu Geisterjägern, oder? Oder müssen wir über den eigenen Schatten springen? Also was soll das?
1: Ja, also ich frage mich auch dauernd, ob man dafür wirklich ins Jenseits muss. Vielleicht müssen wir einfach jemanden finden, der sich mit Leben und Tod halt einfach gut auskennt. Also ein Bestatter, wobei der kennt sich dann mit dem Tod besser aus als mit einem Geistlichen vielleicht. Irgendwie. Also ihr merkt schon...
0: Das wäre ja auch viel zu einfach.
1: Ja, das wäre zu einfach, ja? Das stimmt.
0: Also, aber spekulieren bringt eh nichts. Ja. 7:07 sind wir schlauer. Dann gibt es die vollständige neue Radio 7 Morgenteam Challenge. Und ihr wisst, die schaffen wir natürlich auch wieder nur mit eurer Hilfe. Vor allem, wenn das schon so kryptisch losgeht. Also unbedingt einschalten, wenn ihr auf dem Weg ins Geschäft seid oder am besten dranbleiben, dann heizt euch jetzt direkt auch noch Shakira und Burna Boy ein und dann läuft das heute Morgen schon.

0: zusammen. Hier ist das Radio 7 Morgen-Team am Freitag um 7 gleich.
1: Ja, guten Morgen.
0: Und gleich für euch am Start, Hoziers raue, soulige Stimme sorgt dann für so eine ganz besondere Atmosphäre heute Morgen mit Take Me to Church. Wir haben auch ein bisschen Wochenendvorfreude mit David Guetta.
1: Yes.
0: Und noch mehr Musik, mehr Abwechslung, wie immer im Radio 7 Hitzimmer, tagsüber für euch ab 30 Minuten am Stück.
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0: Oh, danach, da kam ordentlich was runter, hat ganz schön oft geregnet und vor allem auch viel. Tagsüber ist das jetzt nicht mehr der Fall. Es geht zwar wirklich grau durch den Freitag, Sonne, eher Mangelware am Nachmittag vielleicht, wenn wir ein bisschen Glück haben, aber immerhin nur noch ganz vereinzelt ein paar Schauer. Und ja, es ist relativ mild heute Morgen, so 14 bis 16 Grad, aber tagsüber werden es dann auch gar nicht wirklich viel mehr. Dann sind die Spitzenwerte 16 bis 20 gerade mal.
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11: Es ist 7 Uhr, guten Morgen. Im dritten Spiel unter Jürgen Klopp hat die Fußballnationalmannschaft in der Nations League den ersten Sieg eingefahren. In München schlug die DFB 11 Serbien mit 2:0 durch Tore von Tom Bischoff und Florian Wirtz. Thomas Bremser, der erste Sieg für Jürgen Klopp. Wie hat dir das Spiel gefallen?
12: Ja, es hat wirklich endlich mal wieder Spaß gemacht, diesem jungen Team zuzuschauen. Viele Torschüsse und Kombinationen und wenn der Ball weg war, haben sie ihn schnell wieder erkämpft. Genau das ist ja der Klopp-Fußball und darum war der auch richtig happy.
13: Die waren auf Krawall eingestellt, und so, die waren, muss man echt sagen. Also es war im Gegenpressing, war es eine Top-Leistung und das nach so kurzer Zeit.
12: Am Ende hätte es auch 5 oder 6:0 stehen können gegen sehr schwache Serben, die vorne kaum gefährlich wurden.
11: Hitze und Trockenheit haben Europas Flüsse in diesem Sommer auf Rekordtiefstände schrumpfen lassen. Laut des EU-Klimadienstes Copernicus führten Rhein, Donau und andere große Ströme so wenig Wasser wie noch nie seit Beginn der Aufzeichnungen 1992. Gleichzeitig waren die Meere rund um Europa außergewöhnlich warm. Die Folgen: größere Probleme bei der Wasserversorgung, mehr Waldbrände und zusätzlicher Druck auf die Energieversorgung. Tanken ist seit gestern Mittag schon wieder teurer geworden. Trotz des Tankrabatts sind die Preise an den Zapfsäulen im Schnitt um rund 20 Cent gestiegen. Unterm Strich bleibt die Entlastung aber spürbar. Ein Liter Super kostet aktuell im Schnitt 2,31 Euro, E10 liegt bei 2,25 Euro und Diesel bei 2,39 Euro. In Baden-Württemberg sind die Spritpreise sogar stärker gesunken als im Bundesdurchschnitt. Eine Frau stürzt in Villingen-Schwenningen nachts in ein Loch im Gehweg, verletzt sich schwer und erstattet jetzt Anzeige gegen die Stadt wegen Körperverletzung. Sie war in der Dunkelheit in ein etwa einen Quadratmeter großes, tiefes Loch getreten, das weder beleuchtet noch abgesperrt war. Sie erlitt Prellungen und eine stark blutende Wunde am Kopf. Die Stadt hat den Fall ihrer Haftpflichtversicherung übergeben und eine Warnbarke aufgestellt.
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0: Ja, heute Morgen dauert es ein bisschen. Am längsten momentan auf der B10 Neu-Ulm zwischen Brandstätter See und Breitenhofstraße stockt es auf 15 Minuten. Außerdem B28 Hittistetten, wenn ihr Richtung Neu-Ulm unterwegs seid. Zwischen Neu-Ulm und B10 Neu-Ulm Mitte ein Unfall mit mehreren Fahrzeugen. Hier sind die Rettungsfahrzeuge im Einsatz. Wenn ihr da im Stau steht, denkt da dran. Und der neueste Blitzer auf der B465 Richtung Biberach zwischen Ingerkingen und Sontheim auf der langen Geraden. Alle anderen auf radio7.de. Kommt gut an.
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0: Der Einzelhandel ist happy, die mit der 5-Tage-Woche schimpfen. Und allen, die immer am Wochenende und auch an Feiertagen arbeiten müssen, denen ist es wurscht.
1: Das stimmt.
0: Morgen ist Tag der Deutschen Einheit.
1: Tja, und wir versuchen jetzt einfach mal gemeinsam mit euch das Feiertagsfeeling auf heute vorzuziehen.
0: Ja.
1: Ob das klappt, das hört ihr 7:45.
0: Und vorher feiern und freuen wir uns einfach, dass schon mal Freitag ist. Das ist doch auch was mit David Guetta, ja? Der aus wirklich jeder noch so lahmen Frühschicht eine fette Party macht. Gemeinsam mit Bibi Rexha und einem Gut gleich. Und die Nummer gibt's auch, die am Jahresende wirklich auf jede Top 10 Playlist des Jahres gehört. Self-Aware von Tempest City.
1: Gut.

0: 10 nach 7 am Freitag, hier ist das Radio 7 Morgen-Team.
1: Schönen guten Morgen.
0: Und heute sind wir durchaus positiver gestimmt, ja. Wir watschen ihn nämlich ab, den Loser-Stempel von gestern.
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0: Ihr habt das ja mitbekommen, den Kilometerkönig, den haben wir um 7.07 Uhr gestern nicht gefunden.
1: Ganz knapp.
0: Ja, damit haben wir die Challenge, naja, verloren.
1: Ja, wie sagt man im Sport, hinfallen, aufstehen, Krone richten, weitermachen. So machen wir das auch. Jetzt wieder eine neue Chance, jemanden mit einer ganz besonderen Geschichte zu finden. Und wir haben ja immerhin bis Montag Zeit, ne?
0: So sieht's aus. Dann richte mal schön dein Krönchen, Gebi.
2: Ja. Hier kommt eure neue Challenge.
0: Na? Und die lautet: Findet jemanden, der eine Nahtoderfahrung hatte.
1: Nahtoderfahrung.
0: Ja,
1: also,
0: steht da.
1: Das ist sowas, da denkt man sofort wieder an so Filme. Man liegt auf dem OP-Tisch, irgendwas läuft schief, am Ende des Tunnels ein helles, grelles Licht, in das man besser nicht reinschaut, all sowas. Oder man sieht, wie man also selbst aus dem Körper nach oben schwebt und alles so von oben sieht und so. Aber wie oft passiert denn bitte sowas? Das ist doch völlig
0: wegen, ich habe das hier, ich habe das ja gehört, parallel mal bei Dr. Google eingegeben.
1: Und was sagt er?
0: Und es ist wirklich krass, wohl anscheinend hier steht, etwa 4-10% der Menschen weltweit berichten im Laufe ihres Lebens von der Nahtoderfahrung.
1: 4-10%.
0: Genau, wenn du das hochrechnest, Deutschland, dann sind das über 3 Millionen Menschen.
1: Okay, vielleicht hört ihr ja gerade zu, einer würde mir reichen, dann haben wir nämlich das Ding geschafft. Also kennt ihr jemanden, seid ihr selbst, der eine Nahtoderfahrung hatte? Meldet euch gerne, helft uns diese Challenge zu wuppen, bis Montag 7.07 Uhr haben wir Zeit.
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0: Namen. Gib deinem Auto einen Namentag mit dem Radio 7 Morgen Team, Linda und Gibi hier für euch am Freitag um 7.18 Uhr, genau.
1: Guten Morgen, und ich sage das auch gerne nochmal. Es ist ja schon schwer genug gewesen, für meine drei Kinder Namen auszusuchen. Wow, dann doch nicht auch noch fürs Auto. Also da bin ich raus. Dankeschön.
0: Ja, Gibi ist raus, aber es machen so viele von euch. Oh. Sibylle aus Lohnsee schreibt zum Beispiel über WhatsApp, sie nennt ihr Auto Furzer. Weil er so nach Abgasen stinkt. Ich habe meins ja auch Schatzi getauft. Sag ich mal, Schatzi, siehst du heute gut aus?
1: Habt ihr euch unterhalten?
0: Er geantwortet hat er mit Rung, Rung.
1: Okay, alles klar.
0: Aber hey, mit Schatzi war ich lang nicht so kreativ wie ihr.
2: Mein Auto heißt Möppi. Also ich habe mir den Polo vor 4 Wochen gekauft. Und weil es eine kleine Möhre ist, habe ich ihn Möppi getauft. Aber leider hat Möppi schon nach 4 Wochen das Zeitliche gesehen.
0: Nein.
2: Und er dann Motorschaden.
0: Nein.
3: Hallo, hier ist der Tillmann aus Aalen. Und mein Auto heißt Madonna. Weil es geliefert wurde und in dem wunderschönen Blau vor mir stand, war mir klar, das ist True Blue. Wie meine allererste Schallplatte von Madonna.
4: Mein Auto heißt Zicke, weil sie am zweiten Tag, nachdem ich sie hatte, rumgezickt hat und in die Werkstatt musste.
1: Also ich muss es ja selbst nicht machen, aber ich gebe zu, dank euch macht der Gib deinem Auto einen Namentag wenigstens Spaß.
0: Absolut. Ja. Und hier sind auch noch die richtigen Flitzer für euren Flitzer auf dem Weg ins Geschäft. Die Mädels von Flow auf Radio 7 mit Lieke.

0: guckt mal, das nehmen wir uns auch heute mal vor für den Freitag. Es ist 7:05. Hier ist das Radio 7 Morgen-Team mit Linda und Gebi.
1: Guten Morgen, was meinst du?
0: Ja, liebe Chefs, einfach mal so eine Scheibe von Neubundestrainer Jürgen Klopp abschneiden. Der ist so positiv, der motiviert seine Spieler einfach nur good vibes und dann zahlen die das auch noch aus, die Mitarbeiter.
1: Das stimmt. Zurück. Ja, also gestern erster Sieg unter Klopp und das willst du damit sagen?
0: Richtig.
1: Jawohl, okay.
0: So, also das nehmen wir uns jetzt heute mal vor für den Arbeitstag. Wir hoffen, der wird dann für euch genauso erfolgreich. Und damit das so ist, geht's mit Power, Party und Gefühl in den Freitag. Die Power liefern Fastboy. Party-Feeling kommt mit Felix Jähn und Jasmine Thompson auf. Und fürs Gefühl ist Teddy Swims zuständig. Mehr Musik, mehr Abwechslung für euren Arbeitstag.
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0: Das geht relativ mild heute Morgen los bei Werten so um die 14, 15 Grad. Allerdings viel bewölkter als die letzten Tage. In der Nacht ist nämlich ganz schön auch was runtergekommen an Regen. Tagsüber ist das immerhin nicht mehr ganz so dolle der Fall. Nur vereinzelt sind noch mal ein paar Schauer so Richtung Osten vor allem möglich. Später lockert es dann auch mal auf mit ein bisschen Glück, auch ein bisschen Sonne. Und die Höchstwerte, die erreichen aber gerade mal 16 bis 20 Grad.
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18: Es ist 7:30 Uhr. Guten Morgen. Erleichterung bei den deutschen Fußballfans. Im dritten Spiel unter Jürgen Klopp hat die Fußballnationalmannschaft in der Nations League den ersten Sieg eingefahren. In München schlug die DFB-Elf Serbien am Abend mit 2:0 durch Tore von Tom Bischoff und Florian Wirtz. Jürgen Klopp war nach dem Spiel komplett zufrieden.
19: Also gegen den Ball war es herausragend und mit Ball haben wir einfach wundervollen Fußball gespielt. Die Jungs sind dran geblieben. Dann, wenn man das macht und Spaß daran findet, dann kann das so aussehen, bin ich echt happy.
18: Nach der 0:1-Pleite im Hinspiel in Augsburg gibt es am Sonntag die Chance zur Revanche im Rückspiel gegen Griechenland. Die Berliner Linke geht juristisch gegen Baden-Württembergs Innenminister Manuel Hagel vor. Die Partei fordert, dass er bestimmte Aussagen nicht wiederholt und hat ihm eine Unterlassungserklärung geschickt. Hintergrund sind Äußerungen nach der Berlin-Wahl, in denen Hagel die linke Spitzenkandidatin Elif Eralp mit kriminellen Clans in Verbindung brachte. Die Linke sieht darin einen Verstoß gegen die Neutralitätspflicht seines Amtes. Manuel Hagel will die Erklärung nicht unterschreiben. Wenn ihr an diesem Wochenende mit dem Zug Richtung Basel fahren wollt, braucht ihr gute Nerven. Auf der Rheintalbahn zwischen Freiburg und Basel wird gebaut. Deshalb fallen viele Züge aus oder werden umgeleitet. Auch im Regionalverkehr gibt es zahlreiche Ausfälle. Statt auf der Schiene geht es teilweise mit Ersatzbussen weiter. Die Bahn rät euch, vor der Abfahrt die Verbindung zu prüfen, denn die Reise kann deutlich länger dauern. Der Streik beim Verkehrsunternehmen SWEG hat auf der Alb rund um Gammertingen und Burladingen bislang unterschiedliche Auswirkungen gehabt. Vor allem Busse sind ausgefallen, die meisten Züge fuhren. Das deutet sich bislang auch für den heutigen, vorerst letzten Streiktag an. Betroffen von dem Streik sind auch zahlreiche Schulbusse. Viele Eltern haben daher Fahrgemeinschaften gebildet.
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0: Ja, volle Straßen mittlerweile heute Morgen. Da dauert's vor allem auf der B10 momentan, Europastraße in Neu-Ulm zwischen Brandstätter See und Otto-Hahn-Straße. Ihr braucht eine Viertelstunde länger. Und auf der B28 Hittistetten Richtung Neu-Ulm zwischen Neu-Ulm und B10 Neu-Ulm-Mitte. Ein Unfall mit mehreren Fahrzeugen. Hier sind die Rettungsfahrzeuge im Einsatz. Auch da kommt's zu Behinderungen. Der neueste Blitzer steht auf der B465 Richtung Biberach. Und zwar zwischen Ingerkingen und Sonntheim. Alle anderen auf Radio 7.de. Kommt gut an.
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0: Na, wir denken mal an den Sommerurlaub zurück, so Erinnerungen, Urlaubserinnerungen. Das ist doch schön, ne, wenn man da so drin rumschwelgt. Wenn keine Nachzahlung droht.
20: Also mehr gegessen und getrunken haben, als es im Bereich All inklusiv noch tragbar ist.
1: Sehr gut.
0: Wusstet ihr, dass es sowas gibt? Der Radio 7 Telefoncheck. Die ganze Folge um kurz nach 8. Und bei uns ist zum Glück All is All inclusive. Ja? Beautiful Life zum Beispiel. Absolute Sommerurlaubsnummer jetzt von Fastboy.
1: Schönen Freitag.
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0: Guten Morgen um 7.40 Uhr am Freitag. Hier ist das Radio 7 Morgen Team.
1: Hello.
0: Ja, viele freuen sich aufs Wochenende, ist ganz klar, dann da ist total viel los. Morgen zum Beispiel Feiertag, Tag der Deutschen Einheit. Mhm. Sonntag, ja, dann viele verkaufsoffene Sonntage zum Beispiel im Radio 7 Land, unter anderem in Ulm, Göppingen und Stockach. Und dann ist ja am Sonntag auch noch Erntedank.
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3: Zum Erntedank wollen wir auch Stadtkinder ein bisschen aufklären. Denn nein, echte Kühe sind nicht lila, die geben auch keine Hafermilch. Echte Kuhmilch kommt genau...
4: natürlich aus dem Supermarkt. Kühlregal, Digga.
3: Genau. Äpfel wachsen eher selten direkt im Sechserpack, Gurken nicht in der Folie und Nuggets wachsen auch nicht am Strauch, sondern gackern, bevor sie Nuggets werden. Beim Erntedank danken wir in Deutschland natürlich vor allem für Kartoffeln.
5: Ih, mag ich nicht.
3: Also auch für Pommes.
5: Oh, mag ich doch.
3: Denn die Kartoffel, so wie wir sie aus der Erde holen, ist ja wirklich ein Wunder und viel gesünder als viele denken. Die enthält in der Schale wunderbares Vitamin C. Und darum macht es auch Sinn, sich ab und an auch mal ein oder zwei Schalen Pommes zu bestellen.
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0: Minuten vor 8 am Freitag. Das Radio Siebenmorgen-Team hier mit Linda und Gebi.
1: Guten Morgen.
0: Ja, mit einer echten Wahnsinns-Challenge, ja, geht's Richtung Wochenende für uns.
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1: Mal wieder sind wir auf der Suche nach jemandem mit einer ganz besonderen Geschichte. Und diesmal lautet die Aufgabe, findet jemanden, der eine Nahtoderfahrung hatte. Das ist ein Brett, oder?
0: Ja.
1: Das muss man sacken lassen. Immerhin haben wir bis Montag um 7.07 Uhr Zeit durchs Wochenende, ne?
0: Also ich persönlich hatte ja mit dem Thema noch gar keine Berührungspunkte, zum Glück.
1: Mhm.
0: Und deshalb habe ich gerade mal so in den letzten paar Minuten ein bisschen gegoogelt. Und da gibt es wirklich total viele Menschen, die schon so eine Erfahrung gemacht haben. Influencerin und Ex-Germany's Next Topmodel-Kandidatin Chanel Silberberg zum Beispiel, vielleicht kennt die der ein oder andere von euch. Mit 12 Jahren musste sie wegen einer schweren Krankheit ins Krankenhaus, wo sie dann ins Koma fiel.
3: An der Grenze zum Tod zu stehen, hat sich für mich, ehrlich gesagt, wunderschön angefühlt. An diesem Ort, wo ich war, war einfach alles schön. Ich hatte keine Schmerzen, mir ging es gut, ich war glücklich, die Vögel haben gezwitschert, die Sonne schien. Also eigentlich so, wie man sich das schöne Leben quasi vorstellt.
0: Krass, oder? Das hat sie vor kurzem in einem Interview erzählt.
1: So, dadurch ist diese Challenge jetzt natürlich nicht geschafft.
0: Nee.
1: Ne? Wir brauchen dafür eure Geschichten, aber es ist immerhin ein Beweis, dass es sowas doch immer wieder gibt. Kennt ihr also jemanden oder hattet ihr selbst so eine Nahtoderfahrung? Bitte vergesst nicht, uns davon zu erzählen. Die Story gerne per WhatsApp oder Anruf, einfach kostenlos unter der 0800 70 77 110.
0: Findet jemanden, der eine Nahtoderfahrung hatte. Das ist unsere Radio 7 Morgen Team Challenge. Bis Montag 7.07 Uhr haben wir Zeit. Wir zählen auf euch und wünschen euch einen super Start in den Freitag.

0: wir können dich schon riechen, Wochenende. Es ist 7.56 Uhr am Freitag. Hier ist das Radio 7 Morgenteam.
1: Und es riecht gut. Guten Morgen.
0: Aber hallo. Und die Zeit, die überbrücken wir bis dahin auch noch mit euren Lieblingshits. Dann ist der Freitag auf jeden Fall geritzt. Gleich einer der Top 5 Hits des letzten Jahres. Ordinary. Lief einmal komplett um den Erdball und wieder zurück. Wir freuen uns außerdem auf so ein paar entspannte Beats. Und zwar von den Black Eyed Peas zum Reinkommen. Und denkt an unseren Hitzimmer. Tagsüber ab halb heißt immer bei Radio 7. 30 Minuten Lieblingshits. Lieblingshits am Stück.
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0: Ja, heute geht es ganz schön bewölkt durch den Freitag, relativ mild am Morgen, aber jetzt kommt der Knackpunkt, auch wenn es jetzt okay ist. Recht viel mehr Temperaturen werden das heute nicht werden. 16 bis 20 Grad maximal am Nachmittag. Die Sonne hat es da zudem auch richtig schwer und hier und da kann es dann auch noch ein bisschen tröpfeln.
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2: Es ist 8 Uhr, guten Morgen. Die deutsche Fußballnationalmannschaft hat unter Jürgen Klopp erstmals gewonnen. In der Nations League besiegte die DFB-Auswahl am Abend Serbien in München mit 2:0. Tom Bischoff brachte Deutschland in Führung, Florian Wirtz machte den Erfolg perfekt. Thomas Bremser berichtet.
20: Der zweite Klopp-Kader macht richtig Spaß. Mit viel Spielfreude gewinnt das junge Team völlig verdient, gegen allerdings auch schwache Serben. Von Beginn an viel Zug nach vorne, eine Menge Torschüsse und Kombinationen. Dazu starke Leistungen von Pavlovic, Bischoff, Wirtz und Neuling Scherhand. Am Ende schickt Klopp 5 Neulinge aufs Feld, darunter der 1000. Debütant der DFB-Geschichte, Mika Bauer von Celtic Glasgow. Nach dem Spiel umarmt Klopp seine Spieler und hofft jetzt auf seinen ersten Auswärtssieg in Griechenland.
2: Der Steuerzahlerbund hat mehrere Projekte in Baden-Württemberg als fragwürdigen Umgang mit Steuergeld kritisiert. Im neuen Schwarzbuch nennt der Verband unter anderem einen für rund 1 Million Euro umgebauten Radweg bei Böblingen, eine auf 9,2 Millionen Euro verteuerte Fuß- und Radwegbrücke in Mannheim sowie die jahrelange Sanierung des Café Plany in Stuttgart. Positiv bewertet wird dagegen der Verzicht auf einen 470.000 Euro teuren Stuttgart-Schriftzug als Selfie-Hotspot auf dem Marktplatz. Wenn ihr künftig ein Paket abholen oder abschicken möchtet, könnt ihr in den kommenden Jahren mit neuen Automaten in der Nachbarschaft rechnen. Nachdem TPD und GLS schon im März eine Zusammenarbeit angekündigt haben, erhöht Marktführer DHL den Ausbau nun deutlich. Bis 2030 sollen statt 30.000 Automaten rund 50.000 aufgestellt werden. In Ellwangen geht an diesem Wochenende die Landesgartenschau zu Ende. Rund 900.000 Besucher wurden bislang gezählt. Die Stadt ist damit hochzufrieden, nicht zuletzt, weil Gastronomie und Handel in ganz Ellwangen von der Gartenschau profitiert haben. Die nächste Landesgartenschau findet in 2 Jahren in Rottweil statt. Das Motto wird dann lauten: Natur findet statt.
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0: Seid vorsichtig in beiden Richtungen auf der A6 Heilbronn-Nürnberg zwischen Kirchberg und Greilsheim. Hier ein Reh auf der Fahrbahn unterwegs. Und auf der B28 Hittistetten Richtung Neu-Ulm. Heute Morgen ein Unfall mit mehreren Fahrzeugen zwischen Neu-Ulm und B10 Neu-Ulm-Mitte. Deshalb kommt es hier auch zu erheblichen Behinderungen. Der neueste Blitzer steht in Heidenheim in der Bahnhofstraße Richtung Bahnhof in der 30er-Zone. Alle anderen auf radio7.de. Kommt gut an.
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0: Oh, da wird schon bei vielen die ganze Woche über geschimpft. Im Geschäft, ne? Dass morgen Feiertag ist und nicht heute oder gestern oder irgendwie
21: ist
0: vorgestern.
21: Auch blöd.
0: Ja, zumindest die mit der 5-Tage-Woche, die schimpfen wie die Rohrspatzen.
21: Ja, deswegen ein Versuch. Wir versuchen nämlich alles, um das herrliche Feiertagsfeeling einfach einen Tag vorzuziehen. Ins Geschäft rein. Ja. Ob das klappt, das hört ihr in einer Viertelstunde.
0: Ja, und bucketechnisch kann der Arbeitstag definitiv mit einem Feiertag mithalten. Kygo, Khalid, Griffin gehört auf jede Top 2026 Playlist mit Save My Love. Und gleich wie versprochen natürlich auch Alex Warren mit der Dumme, die im letzten Jahr einmal komplett um den Globus lief und wieder zurück. Eine sehr schöne Vorstellung.
21: Guten Ordinary. Morgen, jawohl.
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0: Rein geht's in den Freitag mit dem Radio Sie Morgen-Team, 12 Minuten genau nach 8.
1: Guten Morgen.
0: Laune heute Morgen gut. Mhm. Auch bei Leonie aus Patrick aus Leinzell, die schwelgen noch so in ihren Urlaubserinnerungen. Bis zu diesem Moment.
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3: Ja?
4: Alltours Touristik GmbH Controlling, mein Name ist Helmstedt. Guten Tag. Frau Geier, es geht um Ihren Urlaub vom 9. bis 23.09. im Hotel Stella Beach Okur Kalar. Wir haben da nämlich eine Beschwerde bekommen vom Hotel Stella Beach, dass Sie und Ihre Familie das Angebot All Inclusive zu sehr beansprucht haben, also mehr gegessen und getrunken haben, als es im Bereich All Inclusive noch tragbar ist. Hallo? Ja, und deswegen wird dann noch eine Nachberechnungskostenpauschale von 150 € auf Sie

0: zukommen. Und das sage ich Ihnen jetzt persönlich, damit Sie sich schon mal drauf einstellen können.
1: Glaube ich nicht so ganz, aber okay.
0: Es ist ja so, all-inclusive heißt ja nicht, dass Sie da zum Beispiel mit einer Schubkarre ans Buffet fahren können und so viel draufladen, was Platz hat und dann wieder verschwinden können, ja?
1: Gut, eine Schubkarre hatten wir nicht dabei. Wir hatten lediglich einen Kinderwagen dabei. Aber ich glaube auch nicht, dass ein einjähriges Kind so viel essen kann, dass es zu viel wäre für all-inclusive und nicht mehr tragbar wäre.
0: Ja, das Problem ist eben, nachdem dieses großzügige Angebot schon jahrelang immer schlimmer ausgenutzt wurde, haben jetzt die meisten Hotels eine Verzehrobergrenze angesetzt. Das hätten Sie auch nachlesen können in den AGBs des jeweiligen Hotels.
1: Stand aber auf dem Infozettel, den man da bekommen hat, an der Rezeption nichts dergleichen.
0: Naja, ein Infozettel ist ja keine allgemeine Geschäftsbedingungen.
1: Wir haben definitiv nicht so viel all-inclusive beansprucht und das hätte mehr Kosten verursachen können.
0: Wenn Sie irgendwie Einspruch erheben möchten, wenden Sie sich doch an unseren Vertragsreiserechtsanwalt Dr. Patrick Geier, weil hier war der Telefoncheck. Okay. Ja, sorry, dass ich Sie da jetzt beim Kinderverpflegen gestört habe.
1: Ja, ich bin mit meinem einjährigen Sohn einkaufen, ja.
0: Okay, also dann darf der als Ausgleich jetzt all inclusive alles mitnehmen, was er mag, okay?
1: Okay, alles klar.
0: Schönen Tag noch.
1: Danke Ihnen auch.
0: Tschüss. Tschüss.
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0: da gucken wir ganz schön doof aus der Wäsche in diesem Jahr, oder? 8.21 Uhr, Linda und Gewi, hier das Radio 7 Morgenteam für euch am Freitag.
1: Schönen guten Morgen.
0: Morgen ist Tag der Deutschen Einheit. Ach, dieser Feiertag fällt dann da mal auf den Samstag.
1: Ja, da jubelt der Einzelhandel, der Rest schaut in die Röhre, das hast du heute schon mal so schön gesagt. Aber nicht mit uns, haben wir uns überlegt. Wir nehmen das einfach mal in die Hand und machen den heutigen Arbeitsfreitag zum Feiertag. Kollege Elias, der hat mal bei euch abgecheckt, wie das vielleicht klappen könnte.
2: Hey, kurze Frage, wie wird ein Arbeitstag von dir zu einem Feiertag?
3: Früher Feierabend haben.
2: Wo arbeiten Sie denn?
3: Ich arbeite im Landratsamt in Weberer.
2: Ja, aber da habt ihr am Freitag eh schon um 8:30 Wochenende.
3: Auf jeden Fall.
2: Und wie wird bei dir aus einem Arbeitstag ein Feiertag?
4: Gute Frage. Wir haben Bürohunde, ich würde mit den Hunden spielen.
5: Kussi und Bussi. Ganz süß.
4: Ja.
6: Vielleicht erst noch arbeiten und dann noch Weißwurstfrühstück oder so.
2: Was macht bei dir der Arbeitstag zum Feiertag?
7: Kaffee trinken, quatschen.
8: Genau, ich auch. Kaffee trinken, quatschen, Witze erzählen.
2: Ich hätte einen. Geht ein Pony zum Friseur? Nee, geht ein Pony zum Friseur, kommt's wieder raus, Pony weg.
8: Nee.
2: Okay.
9: In der Bar sitzen, was trinken.
2: Oh. Auch schon morgens, oder?
9: Genau.
10: Ich würde eine Aperol-Party machen mit Pizza.
2: Diesen Freitag um 8?
10: Muss ich einen Chef fragen.
1: Ich komm vorbei, bin da.
0: Euch einen super Start Richtung Wochenende.
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1: Es ist 8.26 Uhr.
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22: Sushi ist erfunden worden von einem japanischen Studenten, der sich dachte,
23: boah, ich hab ja gar nichts mehr im Haus. Nur Reis, eine Gurke und da im Aquarium sind noch Algen und Fische. Wickel ich das halt mal irgendwie zusammen.
22: Der Name ist entstanden, damit sich endlich mal irgendwas auf Uschi reimt. Und der Name Wasabi, weil man beim Probieren immer denkt,
24: aha, scharf, was hab ich mir denn dabei gedacht?
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1: Ja, heute auf jeden Fall mehr Wolken tagsüber als gestern oder vorgestern noch. Es ist generell ein bisschen frischer. Der Regen hat ganz schön abgekühlt in der Nacht. Die Höchstwerte heute nur noch 16 bis 20 Grad. Aber immerhin tagsüber ist nicht mehr so viel Regen möglich. Vielleicht am Vormittag hier und da noch ein bisschen. Später lockert es dann auch mal auf. Und dann zeigt sich sogar mit ein bisschen Glück mal die Sonne. Das Wochenende, das wird dann schon wieder trockener und auf jeden Fall sonniger.
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27: Es ist 8.30 Uhr. Guten Morgen.
0: Im dritten Spiel unter Jürgen Klopp hat die Fußballnationalmannschaft in der Nations League den ersten Sieg eingefahren. In München schlug die DFB 11 Serbien mit 2:0 durch Tore von Tom Bischoff und Florian Wirtz. Thomas Bremser, der erste Sieg für Jürgen Klopp. Wie hat dir das Spiel gefallen?
2: Ja, es hat wirklich endlich mal wieder Spaß gemacht, diesem jungen Team zuzuschauen. Viele Torschüsse und Kombinationen und wenn der Ball weg war, haben sie ihn schnell wieder erkämpft. Genau das ist ja der Klopp-Fußball und darum war der auch richtig happy.
3: Die waren auf Krawall eingestellt, muss man echt sagen. Also es war im Gegenpressing, war es eine Top-Leistung und das nach so kurzer Zeit.
2: Am Ende hätte es auch 5 oder 6-0 stehen können gegen sehr schwache Serben, die vorne kaum gefährlich wurden.
0: Tanken ist seit gestern Mittag schon wieder teurer geworden. Trotz des Tankrabatts sind die Preise an den Zapfsäulen erneut gestiegen. Unterm Strich bleibt für euch die Entlastung aber spürbar. Ein Liter Super E10 kostet im Schnitt 2,10 Euro und Diesel liegt bei 2,25 Euro. In Baden-Württemberg ist Sprit sogar teilweise noch etwas billiger als im Bundesschnitt, je nach Kraftstoff meist um etwa 3 bis 5 Cent pro Liter. Hitze und Trockenheit haben Europas Flüsse in diesem Sommer auf Rekordtiefstände schrumpfen lassen. Laut des EU-Klimadienstes Copernicus führten Rhein, Donau und andere große Ströme so wenig Wasser wie noch nie seit Beginn der Aufzeichnungen 1992. Gleichzeitig waren die Meere rund um Europa außergewöhnlich warm. Die Folgen: größere Probleme bei der Wasserversorgung, mehr Waldbrände und zusätzlicher Druck auf die Energieversorgung. Bei der Oberbürgermeisterwahl am Sonntag in Villingen-Schwenningen geht Amtsinhaber Jürgen Roth als Favorit ins Rennen. Einziger Gegenkandidat ist Nicolo Regina. Pikant, er ist Mitarbeiter am Kommunalen Ordnungsdienst der Stadt, tritt also gegen seinen obersten Chef an. Hauptthemen im Wahlkampf waren die leeren Kassen und geplante Großprojekte wie das neue Schwimmbad. Fast 65.000 Villingen-Schwenninger sind wahlberechtigt.
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1: Tja, so ein paar kleinere Staus gibt's heute Morgen auf jeden Fall. Auf der B19 zum Beispiel Oberstdorf Richtung Kempten. Zwischen Waltenhofen und Kempten St. Mangenbrücke braucht ihr eine Viertelstunde knapp länger. Dann B29 Nördlingen Aalen. Achtung, zwischen A7 Aalen Westhausen und dem Abzweig nach Oberalfing kaputter LKW hier quer auf der Straße. Und auf der B311 Geisingen-Meßkirch zwischen Leibertingen-Altheim und Meßkirch-Heudorf braucht ihr eine Viertelstunde länger, da stockt's momentan. Der neueste Blitzer steht in Heidenheim in der Friedrichstraße Richtung Bahnhof. Alle anderen auf radio7.de. Gute Fahrt euch!
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1: Ja, schon Freitag, das ist doch das Schöne heute Morgen. Hallo zusammen!
4: Ja, ich merke, wir müssen dich ein bisschen fordern. Stadtland-Stuss-Proberunde, Linda, schaffst du alle drei Kategorien, hole ich dir einen Kaffee, okay?
1: Deal!
4: Gut, Achtung, Buchstabe Y.
1: Oh, okay.
4: Eine Stadt.
1: Umba, mit Y.
4: Okay, das wird nix. Ein Beruf.
1: Weiter. Mit Y. Mhm. Xylophonbauer.
4: Mhm.
1: Würde Xylophon mit Y oder mit X geschrieben? Ich weiß es gerade nicht.
4: Okay. Denk noch mal drüber nach. Und ein Schulfach.
1: Mit Y.
4: Mhm.
1: Joghurt machen kann.
4: Joghurt ist J, ne?
1: Achso. Okay,
4: also,
1: das wird gar nichts.
4: Mein Plan geht auf, ich will ja auch keinen Kaffee holen, deswegen, ich habe auch keine Idee, was da jeweils dazu
1: ja,
4: passt.
1: Dank
4: aber
1: dafür.
4: Also, ich wollte nur Spaß haben.
1: Oh Mann, ey, ja, den hast du super, danke dafür. Und in 7 Minuten keine Sorge, bekommt ihr einen richtigen Buchstaben, ja, der auch was kann beim Stadtlandschluss-Wochenfinale. 500 Euro. Und jetzt zapft ihr auch mal ein bisschen Kaffee, ja? Zu Jennifer Lopez. Schmeckt's gleich doppelt so.
4: Ich hol dir trotzdem jetzt einen. Komm.
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0: Schönen Freitag zusammen. Es ist genau 8.42 Uhr.
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0: Großes Wochenfinale. Wir zocken um 500 Euro. 8 richtige. Unseren Highscore gilt zu toppen jetzt für Larissa aus Emmingen-Lipdingen im Kreis Tuttlingen. Guten Morgen, Larissa.
2: Guten Morgen.
3: Guten Morgen.
0: Du bist total in Action und super beschäftigt. Denn am Wochenende, da öffnest du deinen Kindersecondhand-Laden.
2: Oh. Genau. Der zweite Larifari in Stuttgart.
0: Ach, dann dafür schon mal alles Gute. Umso schöner ist, dass du dir die Zeit nimmst. Und das wird jetzt aufregend, denn du bekommst den Buchstaben E wie einfach.
2: Okay.
0: Tier.
2: Tier, Elefant.
0: Stadt.
2: England.
0: Kommt in,
2: nicht, Entschuldigung. Ingen.
0: Kommt in den Salat.
2: Essig.
0: Sportart.
2: Eislaufen.
0: Beruf.
2: Elektriker.
0: Deswegen liege ich im Krankenhaus.
2: Erbrechen.
0: Land.
2: England.
0: Kosename für einen Schatz.
2: Engel.
0: Der Engel wäre natürlich richtig, kommt aber leider nach dem Wasser. Und am Ende reicht es ganz knapp, liebe Larissa, nicht für einen neuen Highscore, aber du hast sensationelle 7 richtige rausgehauen.
2: Okay, alles klar. Schade.
0: Dann danke dir fürs Mitmachen und toi toi toi für die Eröffnung.
2: Vielen lieben Dank.
0: Und das bedeutet, Glückwünsche gehen raus nach Dürpheim an dich, Dennis. Du bist unser Wochenchamp mit 8 richtigen und bekommst 500 Euro.
4: Wow, hätte ich nicht mitgerechnet. Das freut mich jetzt sehr. Vielen lieben Dank.
0: Gerne, gerne. Schon mal viel Spaß beim Kohle ausgeben. Und ihr habt jetzt ein ganzes Wochenende Zeit, euch anzumelden auf radio7.de für Stadtlandstoß. Denn am Montag geht's schon weiter. Um kurz nach 7:30 zocken wir wieder um 500 Euro.

0: ist Radio 7 um 10 Minuten vor 9, ganz genau am Freitag.
1: Guten Morgen.
0: Und wir sagen danke, liebes Wochenende. Dank dir haben wir nämlich bis Montag Zeit, 7 Uhr 7.
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0: Und jetzt brauchen wir wirklich die Zeit, denn unsere neue Challenge ist Next Level. Wir sind ja täglich auf der Suche nach Menschen mit besonderen Geschichten und Erlebnissen. Und wir haben schon jemanden gefunden, der als Baby vertauscht wurde, ja, zum Beispiel. Ja, oder bei der eigenen Hochzeit Nein gesagt hat. Aber das neue Ding, hui, das ist ein Ding, Gebi.
1: Bringen wir es auf den Punkt. Findet jemanden, der eine Nahtoderfahrung hatte. Also es geht darum, dass man das so richtig gefühlt hat. Also dieses klassische Licht am Ende eines Tunnels oder so eine Blumenwiese mit Sonnenschein oder auch so eine außerkörperliche Erfahrung. Allein die Vorstellung löst in mir schon ein bisschen so ein Ihr wisst, was ich meine. Also wenn ihr das auch mal googelt, seht ihr, etwa 4-10% der Menschen weltweit haben in ihrem Leben so eine Nahtoderfahrung. Allein in Deutschland sind es über 3 Millionen Menschen. Im Internet berichtet da zum Beispiel Coach und Autor Horst Vogel davon.
3: Ich hatte einen sehr schweren Autounfall, und ich bin also nach vorne durch die Windschutzscheibe geflogen und hatte sehr schwere Verletzungen, bis ich dann eben so langsam in diese Phase des Übergangs hineingerutscht bin. Es ist so, als ob du eigentlich weiterlebst. So eine Art Wechsel zwischen zwei Welten. Der Körper hört auf zu leben, aber das Bewusstsein nimmt eine andere Dimension an.
1: Wow. Ui. Also, wer jetzt keine Gänsehaut hat, hat gar keine Gefühle, oder? Das ist ja Wahnsinn. Also damit ist die Challenge jetzt allerdings nicht geschafft. Wir brauchen, um zu gewinnen, ja den oder diejenige auch am Telefon. Ne?
0: So eins von euch. Aus. Das ist wirklich ein sehr aufregender Morgen und eine Wahnsinns-Challenge. Bis Montag 7.07 Uhr haben wir Zeit. Also wenn ihr das schon mal erlebt habt, so eine Nahtoderfahrung, oder ihr jemanden kennt, dann meldet euch unter der 0800 70 77 110. Nur mit eurer Hilfe schaffen wir die Radio 7 Morgenteam Challenge und sagen jetzt schon mal Dankeschön euch allen fürs Melden.

0: Hallo zusammen, kurz vor neun, hier ist das Radio 7 Morgen-Team mit Linda und Gabi.
1: Guten Morgen.
0: Und gleich geht's ab neun bei unserem Elias mit der aktuellen von Miss Sassy weiter. Sometimes I Love You, das ist so eine Nummer irgendwie, die trifft mitten ins Herz. Ne? Da können Worte nicht mal ansatzweise mithalten. Richtig schön. Außerdem Pharrell Williams, mit dem geht's uns eh gut. Ja, Happy, der Hit des Jahres 2013. Und noch mehr Musik, mehr Abwechslung. Startet dann gleich wieder im Hitzimmer für euch. 30 Minuten am Stück, nämlich immer ab halb tagsüber bei uns.
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1: Geht heute erstmal ganz entspannt in den Tag. Später sogar etwas Sonne zwischen den ganzen Wolken bei 16 bis 20 Grad. Am Abend und auch in der Nacht ganz schön nass draußen, kommt viel Regen runter, der auch am Wochenende immer mal wieder vorbeischaut. Dazwischen aber auch der ein oder andere Sonnenstrahl bei um die 20 Grad.
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13: Es ist 9 Uhr, guten Morgen. Fußball-Deutschland ist erleichtert. Im dritten Spiel unter Jürgen Klopp hat die Nationalmannschaft in der Nations League ihren ersten Sieg eingefahren. In München schlug die DFB-Elf Serbien mit 2:0 durch Tore von Tom Bischoff und Florian Wirtz. Thomas Bremser, wie hat denn Jürgen Klopp selbst auf seinen ersten Sieg reagiert?
14: Ja, der war ziemlich emotional, hat gestrahlt, umarmte nachher jeden Spieler auf dem Platz. Dem ist schon Stein vom Herzen gefallen.
15: Ich habe mich sehr schlecht gefühlt nach der Niederlage und fühle mich heute überragend.
14: Auf der Pressekonferenz wurde er gefragt, ob er den Sieg auf der Rückfahrt ins Quartier denn feiern würde.
15: Ich weiß gar nicht, haben wir Bier im Bus?
16: Eventuell.
15: Ah, da muss ich keinen Gedanken machen. Wir sind alle müde, wir haben alle noch zu arbeiten. Gefeiert wird nicht, aber freuen tun uns trotzdem.
14: Ein glücklicher Klopp, der aber auch warnt, es werden auch nochmal Rückschläge kommen.
13: Bundesfinanzminister Lars Klingbeil hält trotz der Kritik aus dem Kanzleramt an der Zuckersteuer fest und geht davon aus, dass dies auch kommen wird. Wir haben verabredet, eine Zuckersteuer einzuführen und werden das auch tun, sagte der SPD-Chef ZDF heute und RTL-NTV. Die Zuckersteuer bleibt ein Streitthema in der Koalition. Geplant waren je nach Zuckergehalt bis zu 38 Cent Steuer pro Liter. Die Union möchte nicht mehr als 32 Cent. Klingbeil verweist dagegen auf Gesundheitsziele, vor allem zum Schutz von Kindern. Wenn ihr an diesem Wochenende mit dem Zug Richtung Basel fahren wollt, braucht ihr gute Nerven. Auf der Rheintalbahn zwischen Freiburg und Basel wird gebaut. Deshalb fallen viele Züge aus oder werden umgeleitet. Auch im Regionalverkehr gibt es zahlreiche Ausfälle. Statt auf der Schiene geht es teilweise mit Ersatzbussen weiter. Die Bahn rät euch, vor der Abfahrt die Verbindung zu prüfen, denn die Reise kann deutlich länger dauern. Zwei Männer haben in einer Scheune im Rems-Murr-Kreis gefundenes Pulver angezündet und dabei eine Verpuffung ausgelöst. Die beiden 61 und 35 Jahre alten Männer wurden schwer verletzt. Gefunden hatten sie das Pulver beim Ausräumen einer Scheune in Fellbach. Im Glauben, ein Feuerwerk gefunden zu haben, zündeten sie es an. Bei der Verpuffung wurden sie so schwer verletzt, dass sie per Rettungshubschrauber in Krankenhäuser gebracht werden mussten.
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1: 2 nach 9, Vorsicht auf der B29, Nördling in Richtung Aalen. Zwischen der A7 Aalen-Westhausen und dem Abzweig nach Oberalfingen kommt es wegen einem defekten LKW zu Verkehrsbehinderungen. Und Achtung, zwischen Schächingen und Kleinweiler sind Rinder unterwegs. Der aktuellste Blitzer steht in Ballendorf in der Meerstädter Straße, da sind 30 erlaubt. Alle anderen findet ihr auf radio7.de. Gute und sichere Fahrt.
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1: Um kurz nach 9, da drücken die Kids die Schulbank und wir unsere Ohren an die Radiolautsprecher. Denn bei uns gibt's jetzt Fremdsprachenunterricht der etwas anderen Art. Bei DNA von David Guetta ist nämlich wirklich alles dabei. Englisch, Italienisch und auch Koreanisch. Alles in einem Song. Und weil wir heute offenbar besonders wissbegierig sind, geht's danach direkt weiter mit Spanisch. Nachhilfe von Enrique Iglesias. Vamos, hier ist Radio 7.
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Morgen muss ich also 6,5 Monate und 20 Minuten laufen gehen. Mehr Disziplin hatte auf jeden Fall unsere Playlist. Die ist immer up to date. Ganz neue Nummer jetzt von Mr. C. Klingt locker und leicht. Sometimes I love you. Jetzt auf Radio 7. Schönen Start ins Wochenende.

schönen Freitagvormittag. Hier ist Radio 7 um gleich 8:45. Und da werden bestimmt einige fleißige Bienchen von euch am Wochenende wieder raus und joggen. Ich gehe ja zum Beispiel jeden Tag 20 Minuten laufen. Und wenn ich es dann mal nicht schaffe, dann hänge ich die 20 Minuten einfach am nächsten Tag dran.

0: Gleich 9:30, Radio 7 hier am schönsten Tag der Woche. Happy Friday, wir tuckern ganz entspannt in Richtung Wochenende. Gleich mit der meisten Musik am Stück. Was Kuscheliges von Ray Dalton, aktuelle heißt Go That High, klingt richtig toll. Mit SOS von Rihanna rütteln wir uns kurz mal wach. Und was Neues Knackiges von Taylor ist auch mit am Start. Die meiste Musik, die größte Abwechslung, gleich wieder ab 9:30.
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0: Statt goldener, heute eher ein grauer Oktober. Einige Wolken, zwischendurch auch etwas Sonne, am Abend dann einiges an Regen bei maximal 20 Grad. Noch ein kurzer Blick in die Glaskugel. Das Wochenende startet an beiden Tagen erst neblig und trüb, zum Mittag hin dann öfter Sonne.
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0: Auf die Sekunde genau 9.30 Uhr. Wir checken die Straßen und starten auf der A7 Ulm Richtung Fürstenreute. Zwischen dem Dreieck Allgäu und Eumittelberg ein Stützrad am Ende der dreispurigen. A96 Lindau Richtung München bei der Einfahrt Bad Wörishofen ein kaputtes Fahrzeug. Und im Alb-Donau-Kreis zwischen Bach und Eggingen Schafe auf der Fahrbahn. Der aktuellste Blitzer steht in Heidenheim in der Friedrichstraße Richtung Bahnhof. Da sind 30 erlaubt. Alle anderen findet ihr auf radio7.de. Kommt mir gut durch.
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0: 3 vor 10, hier ist Radio 7 und da wird ziemlich geschuftet. An dieser Stelle viele Grüße in alle Autowerkstätten im Radio 7 Land. Gerade ja wieder Hochbetrieb beim Reifenwechseln. Und damit der Schlagschrauber da nicht das Einzige ist, was ihr hören müsst, packen wir gleich wieder ganz viel gutes Zeug auf die Playlist. Einer der größten Jason Derulo-Tanzhits. Was Fetziges von Lady Gaga und auch was Sanfteres für alle, die es gerade noch etwas ruhiger wollen. Der superschöne Gänsehaut-Hit Scars to Your Beautiful. Noch vor 11:30, mehr Musik, mehr Abwechslung.
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0: Viele Wolken, etwas Sonne bei 16 bis 20 Grad am Abend und auch in der Nacht. Ganz schön nass draußen, da kommt etwas Regen runter, der auch am Wochenende immer mal wieder vorbeischaut. Dazwischen aber auch sonnige Phasen bei um die 20 Grad.
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9: Es ist 10 Uhr, guten Morgen. Die Fahrt zur Tankstelle sorgt bei vielen von euch sicher für Ernüchterung. Auch heute am Tag 2 des Tankrabatts kostet Sprit wieder mehr als 2 Euro pro Liter. Laut dem Portal Tankerkönig liegt der Liter Super E10 bundesweit im Durchschnitt bei knapp 2,10 Euro. Diesel bei rund 2,22 Euro.
10: Immerhin, es tut sich etwas, trösten sich viele Autofahrer. Kaum jemand hat damit gerechnet, dass der Spritpreis dauerhaft unter 2 Euro fällt. Wie gestern für kurze Zeit. Doch dann um 12 Uhr knallten die Preise wieder rauf. Theoretisch könnte der umstrittene Tankrabatt die Preise um rund 17 Cent pro Liter drücken. Aber die Mineralölkonzerne geben die Entlastung eben nicht 1:1 weiter. Claudia Wächter, Nachrichtenredaktion.
9: Nach umstrittenen Äußerungen zur Berlin-Wahl droht Baden-Württembergs Innenminister Manuel Hagel juristischer Ärger. Die Berliner Linke hat ihm eine Unterlassungserklärung geschickt und droht mit weiteren rechtlichen Schritten. Hintergrund sind Aussagen nach der Berlin-Wahl. Hagel hatte unter anderem erklärt, die Berliner Polizei sei zu schade für eine linke Clan-Bürgermeisterin. Die Linke wirft ihm vor, damit als Innenminister gegen die politische Neutralitätspflicht verstoßen zu haben. Aus Hagels Umfeld hieß es, er werde die Erklärung nicht unterschreiben. Das Grundwasser in Baden-Württemberg ist nach dem extrem trockenen September auf einen historischen Tiefstand gefallen. Laut Landesanstalt für Umwelt werden an jeder fünften Messstelle die niedrigsten Werte seit Beginn der Aufzeichnungen gemessen. Besonders betroffen sind die Schwäbische Alb, der Hochschwarzwald und Oberschwaben. Regional kann es deshalb weiter zu Problemen bei der Wasserversorgung kommen. Größere Engpässe werden allerdings nicht befürchtet. Der städtische Bauhof Donaueschingen hat 20 illegale Bauten errichtet, ohne Baugenehmigungen und ohne Erlaubnis des Gemeinderates. Unter anderem wurden Carports, ein Gewächshaus und mehrere Garagen gebaut. Für die Verantwortlichen könnte das jetzt Folgen haben. Oberbürgermeister Pauli hat die Aufklärung des Skandals zur Chefsache erklärt. Auch personalrechtliche Konsequenzen werden geprüft.
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0: Dauert gerade länger auf der A7 Ulm Richtung Würzburg. Zwischen Giengen-Herbrechtingen und Heidenheim 2 Kilometer Stau. Und Achtung Scharfe im Alb-Donau-Kreis. Zwischen dem Abzweig nach Bach und dem Abzweig nach Eggingen. In beiden Richtungen sind die da unterwegs. Die aktuellsten Blitzer stehen in Arneck am Ortsausgang Richtung Dietingen. Da sind 30 erlaubt. Und in Tuttlingen Richtung Speichingen kurz nach der großen Kreuzung. Staus und Blitzer jederzeit melden, gerne per Telefon oder jetzt auch direkt per WhatsApp-Sprachnachricht an die 0800 70 77 110. Gute Fahrt!
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0: Ich weiß nicht, was die Frau da reingerührt hat. Das Ding macht aber süchtig. Katy Perry hat einen neuen Hit und jedes Mal, wenn ich den höre, läuft er irgendwie den ganzen Tag im Kopf weiter. Watch It Burn kriegt ihr gleich von mir. Jetzt starten wir aber erstmal rein mit der kolumbianischen Sonne. Shakira, Dai Dai. Euch einen schönen Freitag.

0: Schönen Freitag, hier ist Radio 7 und Gott sei Dank gibt's das Wochenende. Nur deswegen haben Linda und Gebi nämlich für ihre neue Aufgabe extra lange Zeit.
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0: Bis Montag 7.07 Uhr haben die beiden Zeit, jemanden zu finden, der eine Nahtoderfahrung hatte. Als ich das heute Morgen gehört habe, Gänsehaut, wirklich heftige Challenge. Ich bin mir nicht sicher, ob sie es schaffen. Ja, es gibt zwar einige Menschen, darunter auch Promis, die so eine Erfahrung hatten, aber ob sich da wirklich jemand findet? Promi-Influencerin Chanel Silberg zum Beispiel, die hatte mit 12 Jahren eine OP wegen einer schweren Krankheit und ist während der OP ins Koma gefallen.
2: An der Grenze zum Tod zu stehen, hat sich für mich ehrlich gesagt wunderschön angefühlt. An diesem Ort, wo ich war, war einfach alles schön. Ich hatte keine Schmerzen, mir ging es gut, ich war glücklich, die Vögel haben gezwitschert, die Sonne schien. Also eigentlich so, wie man sich das schöne Leben quasi vorstellt.
0: Das hat die heute 25-Jährige vor kurzem in einem Interview erzählt. Damit ist die Challenge aber natürlich noch lange nicht geschafft. Das Radio 7 Morgenteam braucht eure Geschichten. Kennt ihr jemanden oder hattet ihr selbst schon eine Nahtoderfahrung? Erzählt uns eure Story per WhatsApp oder Telefon an den 0800 70 77 110. 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

0: Freitag, den 2.10. Und anders als das Datum ist unsere Playlist keine 2 von 10, sondern eine 10 von 10, ganz klar. Ganz viel gute Hits am laufenden Band mit unserem Radio 7 Hits Team. Da kriegt ihr tagsüber immer 30 Minuten Hits nonstop. Gleich unter anderem mit der neuen von Loy, dem Partybrett von Kato und dem wohl coolsten Clubbanger von den Black Eyed Peas. Mehr Musik, mehr Abwechslung. Euch einen schönen Start ins Wochenende.
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0: Statt goldener, heute eher ein grauer Oktobertag. Einige Wolken, zwischendurch auch etwas Sonne. Am Abend dann einiges an Regen bei maximal 20 Grad. Noch ein kurzer Blick in die Glaskugel. Das Wochenende, das startet an beiden Tagen erst neblig und trüb. Zum Mittag hin dann öfter Sonne.
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0: Freitagvormittag 10.30, eine Meldung von der A7 Ulm Richtung Würzburg. Zwischen Giengen-Herbrechtingen und Allen-Oberkochen aktuell 4 Kilometer Stau und 20 Minuten Zeitverlust. Der aktuellste Blitzer, der steht in Tuttlingen Richtung Speichingen, kurz nach der großen Kreuzung. Alle anderen auf radio7.de. Sonstige Staus und Blitzer kostenlos melden gerne 0800 70 77 110. Gute Fahrt.
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0: Bei euch hockt der Elias im Radio kurz vor 11 am Freitag. Wir haben den 2. Oktober und ich gucke doch tatsächlich gerade online nach Adventskalendern. Ja, da werden mir jetzt bestimmt einige durchs Radio den Vogel zeigen. Ich bin mir aber sicher, ein paar von euch da draußen haben ihren auch schon. Sind wir mal ehrlich, die guten sind schnell weg. Also, ich klicke hier noch ein bisschen durch und so lange kriegt ihr Musik auf die Ohren. Nach 11 sind die Imagine Dragons am Start. Einer der aktuell größten Girlgroup Newcomer. Und hinter Türchen Nummer 1 steckt unser Liebling Santos mit Why Don't You Stay. 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
0: Geht heute erstmal ganz entspannt in den Tag, später sogar etwas Sonne zwischen den ganzen Wolken bei 16 bis 20 Grad. Am Abend und auch in der Nacht ganz schön viel Regen, der auch am Wochenende immer mal wieder vorbeischaut, dazwischen aber auch sonnige Abschnitte bei um die 20 Grad.
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19: Es ist 11 Uhr, guten Tag. Die Warenhauskette Galeria hat zum vierten Mal innerhalb von 6 Jahren Insolvenz angemeldet. Das Unternehmen mit 83 Filialen kämpft seit Jahren unter anderem mit der Konkurrenz des Onlinehandels und einer schwachen Konsumlaune. Der Geschäftsbetrieb soll vorerst weiterlaufen. Galeria gehört seit 2024 der US-Investmentgesellschaft NRDC und einer Beteiligungsgesellschaft des Unternehmers Bernd Beetz. Für die rund 12.000 Beschäftigten ist die Zukunft erneut ungewiss. Auch weitere Filialschließungen sind nicht ausgeschlossen. Viele Amazon Prime-Kunden hoffen nach dem gestrigen Urteil des Bundesgerichtshofs auf Geld zurück. Doch wenn ihr von den Preiserhöhungen betroffen seid, gibt's das nicht automatisch. Ihr müsst selbst aktiv werden. Welche Möglichkeiten ihr habt und worauf ihr achten solltet, hat sich Thomas Bleskin angeschaut.
3: Die Verbraucherzentrale NRW empfiehlt Betroffenen, sich der Sammelklage anzuschließen. Mitmachen können Prime-Kunden, deren Vertrag bei der Preiserhöhung 2022 schon lief. Dafür gibt es zunächst einen kostenlosen Klagecheck. Anschließend muss man sich beim Bundesamt für Justiz ins Klageregister eintragen. Das ist kostenlos, Amazon muss vorher nicht angeschrieben werden. Man kann seinen Anspruch auch selbst geltend machen, dabei ist aber wichtig, die Verjährung zu beachten. Wer individuell vorgeht, kann nur 3 Jahre zurückgehen. Die Sammelklage umfasst dagegen auch Ansprüche seit der Preiserhöhung 2022.
19: Tanken ist seit gestern Mittag schon wieder teurer geworden. Trotz des Tankrabatts sind die Preise an den Zapfsäulen erneut gestiegen. Unterm Strich bleibt die Entlastung aber spürbar. Ein Liter Super E10 kostet im Schnitt 2,10 Euro und Diesel liegt bei 2,25 Euro. In Ellwangen geht an diesem Wochenende die Landesgartenschau zu Ende. Rund 900.000 Besucher wurden bislang gezählt. Die Stadt ist damit hochzufrieden. Nicht zuletzt, weil Gastronomie und Handel in ganz Ellwangen von der Gartenschau profitiert haben. Die nächste Landesgartenschau findet in 2 Jahren in Rottweil statt. Das Motto wird dann lauten: Natur findet statt.
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0: 11:02, hello auf die Straßen. Da dauert es gerade länger auf der A7 Ulm Richtung Würzburg. Zwischen Gingen-Herbrechtingen und Aalen-Oberkochen 6 Kilometer Stau, 40 Minuten plus. Vorsicht auf der B32, Sigmaringen Richtung Hechingen zwischen Hochberg und Fähringendorf. Da liegt Kies auf der Fahrbahn. Und Achtung, Ziegen im Kreis Göppingen zwischen Unterböhringen und Hausen an der Vils. Der aktuellste Blitzer steht auf der B16 Lauingen Richtung Günzburg beim Dellehof aus einem Caddy raus. Alle anderen findet ihr auf radio7.de. Kommt gut durch.
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0: Wir hoppeln gemeinsam ins erste Oktoberwochenende. Machen wir zusammen mit den Imagine Dragons. Und davor ein Hit, der macht so gute Laune. Ja, da kriegt man schon fast Lust, Purzelbäume auf einer Blumenwiese zu schlagen. Laut drehen für Why Don't You Stay.

0: 11.11 Uhr, hier ist Radio 7 am Freitagvormittag. Schön, dass wir den zusammen verbringen. Und ja, der Freitag, da sind die meisten Gehirnzellen schon im Wochenende, die restlichen im Stromsparmodus. Und da fühlen wir uns vielleicht alle so ein bisschen wie Moderatorin Maybrit Illner. Die hat in ihrer ZDF-Sendung ihre Gäste vorstellen wollen. Und das hat, naja, nicht ganz so gut geklappt.
1: Frau Rennefanz, Frau Schleswig-Holstein, Frau Manuela Schwesig, Mecklenburg-Vorbereiterin.
0: Mecklenburg-Vorbereiterin. Wir sind wohl alle reif fürs Wochenende. Und da seid ihr hoffentlich schon ganz bald. Bis dahin begleiten euch drei Mädels, die gerade richtig groß werden, kommen aus L.A., sind gerade für ein Konzert in Deutschland, vielleicht ja auch in Mecklenburg Vorbereiterin, und machen jetzt ganz kurz Zwischenstopp bei uns auf der Radio 7 Playlist. Hier ist Flo mit Leak It.

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2: 11:28 Uhr.
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21: Einige Wolken, zwischendurch auch etwas Sonne, am Abend dann einiges an Regen bei maximal 20 Grad. Noch ein kurzer Blick in die Glaskugel. Das Wochenende, das startet an beiden Tagen erst neblig und trüb, zum Mittag hin dann immer öfter Sonne.
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21: A7 Ulm Richtung Würzburg zwischen Gingen-Herbrechtingen und Allen-Oberkochen. 8 Kilometer Stau, 40 Minuten Zeitverlust. Und auf der B10 Europastraße zwischen Neu-Ulm-Mitte und Blaubeurer Tor. Auch hier stockender Verkehr. Hier braucht ihr gerade 20 Minuten länger. Der aktuellste Blitzer steht zwischen Laupheim und Obersulmentingen am Surfsee. Alle anderen findet ihr auf radio7.de. Kommt mir gut durch.
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0: Radio 7 durch den Freitag. Hoffe, euch geht's allen gut. Und wenn nicht, dann gute Besserung an dieser Stelle mal an alle Schniefnasen da draußen. Dr. Radio 7 verordnet euch Ruhe und jede Menge guter Hits. Gleich nach 12 ganz viel Vitamin Benson Boone. Was Feines für die Seele mit der aktuellen von Martin Garrix und Ed Sheeran. Und rein geht's mit einer kleinen, feinen Dosis Vertigo von Tiffany Harris. 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
0: Viele Wolken, ein bisschen Sonne bei 16 bis 20 Grad, am Abend und auch in der Nacht Regen, der auch am Wochenende immer mal wieder vorbeischaut. Dazwischen aber auch der ein oder andere Sonnenstrahl bei um die 20 Grad.
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14: Es ist 12 Uhr, guten Tag. Die Fahrt zur Tankstelle sorgt bei vielen von euch sicher für Ernüchterung. Auch heute am Tag 2 des Tankrabatts kostet Sprit wieder mehr als 2 Euro pro Liter. Laut dem Portal Tankerkönig liegt der Liter Super E10 bundesweit im Durchschnitt bei knapp 2,10 Euro. Diesel bei rund 2,22 Euro.
15: Immerhin, es tut sich etwas, trösten sich viele Autofahrer. Kaum jemand hat damit gerechnet, dass der Spritpreis dauerhaft unter 2 Euro fällt. Wie gestern für kurze Zeit. Doch dann um 12 Uhr knallten die Preise wieder rauf. Theoretisch könnte der umstrittene Tankrabatt die Preise um rund 17 Cent pro Liter drücken. Aber die Mineralölkonzerne geben die Entlastung eben nicht 1:1 weiter. Claudia Wächter, Nachrichtenredaktion.
14: Nach umstrittenen Äußerungen zur Berlin-Wahl droht Baden-Württembergs Innenminister Manuel Hagel juristischer Ärger. Die Berliner Linke hat ihm eine Unterlassungserklärung geschickt und droht mit weiteren rechtlichen Schritten. Hintergrund sind Aussagen nach der Berlin-Wahl. Hagel hatte unter anderem erklärt, die Berliner Polizei sei zu schade für eine linke Clan-Bürgermeisterin. Die Linke wirft ihm vor, damit als Innenminister gegen die politische Neutralitätspflicht verstoßen zu haben. Aus Hagels Umfeld hieß es, er werde die Erklärung nicht unterschreiben. Das Grundwasser in Baden-Württemberg ist nach dem extrem trockenen September auf einen historischen Tiefstand gefallen. Laut Landesanstalt für Umwelt werden an jeder fünften Messstelle die niedrigsten Werte seit Beginn der Aufzeichnungen gemessen. Besonders betroffen sind die Schwäbische Alb, der Hochschwarzwald und Oberschwaben. Regional kann es deshalb weiter zu Problemen bei der Wasserversorgung kommen. Größere Engpässe werden allerdings nicht befürchtet. Eine Frau stürzt in Villingen-Schwenningen nachts in ein Loch im Gehweg, verletzt sich schwer und erstattet jetzt Anzeige gegen die Stadt wegen Körperverletzung. Sie war in der Dunkelheit in ein etwa einen Quadratmeter großes tiefes Loch getreten, das weder beleuchtet noch abgesperrt war. Sie erlitt Prellungen und eine stark blutende Wunde am Kopf. Die Stadt hat den Fall ihrer Haftpflichtversicherung übergeben und eine Warnbarke aufgestellt.
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0: 2:02, ihr steht auf der A7 Ulm Richtung Würzburg zwischen Gingen-Herbrechtingen und Aalen-Oberkochen. Insgesamt 7 Kilometer im Stau. Braucht gerade hier eine halbe Stunde länger. Rüber auf die A8 Stuttgart-München zwischen Märklingen und Ulm-Ost, 3 Kilometer Stau, 45 Minuten plus. Und auch auf der B10 Europastraße zwischen Neu-Ulm-Mitte und Blaubeure-Tor läuft's im Schneckentempo, aktuell 20 Minuten Zeitverlust. Der aktuellste Blitzer steht in Arneck am Ortsausgang Richtung Dietingen, da sind 30 erlaubt, alle anderen findet ihr auf radio7.de. Kommt mir gut durch.
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0: Da seid ihr ja, das trifft sich fantastisch, ich bin nämlich auch da. Guten Tag und herzlich willkommen in euren letzten Metern Arbeitswoche. Damit wir schneller über die Ziellinie kommen, ganz viel Motivation von Tiffany Aris. Die kommt mit guter Laune ums Eck, Vertigo geht richtig gut ins Ohr und direkt danach der einzige 24-jährige Mann, dem ein Schnauzer wirklich mal steht. Benson Boone.
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0: Der Freitagmittag. 11:11. 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
0: Und die ist wirklich heftig. Findet jemanden, der eine Nahtoderfahrung hatte. Eure aktuelle Morgenteam Challenge, Linda und Gebi. Hi.
2: Hallo.
3: Hallo.
0: Und die läuft.
2: Mhm. Richtig gut tatsächlich. Also es haben sich schon so viele gemeldet, die schon mal so eine heftige Erfahrung gemacht haben. Da ist wirklich Gänsehaut vorprogrammiert am Montag. Darauf könnt ihr euch schon mal einstellen.
3: Wir lassen euch jetzt schon mal kurz reinhören. Gänsehaut pur zum Beispiel mit Sarah aus Gschwendt.
4: Das war ein geschotterter Pfad im Tunnel. Der war gemauert, wie so Klinkersteine. Der war auch recht schmal und am Ende... In dem Licht ist eine Person gestanden und hat, also wie auf mich gewartet. Ich glaube, die Person war meine Mama. Die ist 4 Jahre zuvor gestorben.
0: Boah,
3: unglaublich. Und weil da schon so viele Geschichten reingekommen sind, warten wir auch nicht am Montag bis 7.07 Uhr, sondern fangen direkt ab 5 an, die Geschichten zu erzählen. Also Taschentücher raus, auf Gänsehaut einstellen und falls ihr auch eine Nahtoderfahrung gemacht habt, dann unbedingt noch melden. 0800 70 77 110.
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0: kurz vor 12:30. Wir steppen rein ins erste Oktoberwochenende des Jahres. Für alle Freitagsfrüh-Feierabendfeierer gleich eure Gute-Laune-Playlist in der XXL-Version. Der Radio 7 Hitsiebner mit 30 Minuten Hits nonstop. Einer der ersten großen Taylor-Hits ist dabei von 2010. Gibt gleich richtig Nostalgie. Dazu was aus den 20ern von Sia und einer eurer aktuellen Lieblinge von Fastboy. Auch gleich mit dabei. Mehr Musik, mehr Abwechslung. Habt einen tollen Freitag.
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0: Stadt Goldner, heute eher ein grauer Oktober. Einige Wolken unterwegs, zwischendurch auch etwas Sonne. Am Abend dann einiges an Regen bei maximal 20 Grad. Das Wochenende, das startet dann an beiden Tagen erst neblig und trüb. Zum Mittag hin dann öfter Sonne.
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0: A7 Ulm Richtung Würzburg. Zwischen Gingen-Herbrechtingen und Aalen-Oberkochen. 8 Kilometer Stau. 50 Minuten Zeitverlust. A8 München-Stuttgart. Zwischen Oberelchingen und Ulm-Nord. 7 Kilometer Stau. 20 Minuten plus. Gegenrichtung A8 Stuttgart-München zwischen der Ausfahrt Hohenstadt und Ulm-Ost 7 Kilometer Stau. Hier steht ihr eine Stunde lang. Und dann dauert es länger auf der B29 Aalen Richtung Stuttgart zwischen Schwäbisch Gmünd-Ost und Schwäbisch Gmünd-Mitte. Hier braucht ihr 33 Minuten länger. Der aktuelle Blitzer steht in Ulm-Mähringen am Ortsausgang auf der rechten Seite. Alle anderen findet ihr auf radio7.de. Kommt gut durch.
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0: kurz vor eins, hier ist Radio 7 am Freitag. Und da wird die Stadt heute nochmal knallevoll, bevor morgen wegen Feiertag alles zubleibt. Also ganz viel Geduld beim Wocheneinkauf. Kollege Sebastian Paus, der begleitet euch nach eins mit noch mehr Musik und noch mehr Abwechslung. Großer Zehnerhit von Avicii, was Neueres aus den 20ern von Dasha und Party Beats Extrem dank Bibi Rexha und New Religion. Euch einen schönen Start ins Wochenende.
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18: Im Lauf des Nachmittags lockern die Wolken teilweise auf. Es bleibt jetzt trocken, bei Höchstwerten zwischen 16 und 20 Grad. Am Wochenende jeweils erst Frühnebel, dann freundlich mit Sonne, Sonntag mehr als morgen und wieder etwas wärmer.
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3: um 13 Uhr. Guten Tag. Die Warenhauskette Galeria hat zum 4. Mal in 6 Jahren Insolvenz angemeldet. Die 83 Filialen sollen aber erstmal weiter geöffnet bleiben, darunter auch die in Ulm, Konstanz und Memmingen. Wenn ihr dort einkaufen wollt, ändert sich also vorerst nichts. Ob und welche Häuser schließen müssen, ist noch offen. Für die rund 12.000 Beschäftigten ist die Lage schwierig. Unklar ist sogar, ob sie Insolvenzgeld bekommen, weil die letzte Pleite vor gut 2,5 Jahren rechtlich noch nicht ganz abgeschlossen ist. Viele Amazon Prime-Kunden hoffen nach dem Urteil des Bundesgerichtshofs auf Geld zurück. Aber wenn ihr von den Preiserhöhungen betroffen wart, gibt's das nicht automatisch, sondern ihr müsst selbst aktiv werden. Und da gibt's 2 Möglichkeiten. Thomas Pleskin.
19: Die Verbraucherzentrale NRW empfiehlt Betroffenen, sich der Sammelklage anzuschließen. Mitmachen können Prime-Kunden, deren Vertrag bei der Preiserhöhung 2022 schon lief. Dafür gibt es zunächst einen kostenlosen Klagecheck. Anschließend muss man sich beim Bundesamt für Justiz ins Klageregister eintragen. Das ist kostenlos. Amazon muss vorher nicht angeschrieben werden. Man kann seinen Anspruch auch selbst geltend machen. Dabei ist aber wichtig, die Verjährung zu beachten. Wer individuell vorgeht, kann nur 3 Jahre zurückgehen. Die Sammelklage umfasst dagegen auch Ansprüche seit der Preiserhöhung 2022.
3: Christa Pike ist nach ihrer gescheiterten Hinrichtung im US-Bundesstaat Tennessee in kritischem Zustand, sagen ihre Anwälte. Tennessee hat jetzt alle weiteren Hinrichtungen bis Ende des Jahres gestoppt. Der Gouverneur dort lässt den Fall von einer externen Stelle untersuchen. Baden im Bodensee ist auch jetzt, Anfang Oktober, nicht nur was für die ganz Hartgesottenen. Immerhin beträgt die Wassertemperatur derzeit an vielen Stellen noch rund 20 Grad, 4 Grad mehr als vor genau einem Jahr. Wer heute dann doch kneift, kann sich mit der Erinnerung an diesen Sommer trösten. Ende Juni betrug vor Bregenz die Wassertemperatur des Bodensees über 27 Grad.
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18: Ja, 7, Ulm Richtung Würzburg. Zwischen Giengen-Herbrechtingen und Aden-Oberkochen 9 Kilometer Stau, 1 Stunde und 15 Minuten Zeit für das Tier. Auch nicht besser auf der A8 in Richtung München. Die Autobahn ist zwischen Ulm-West und Ulm-Ost nach einem Unfall voll gesperrt. 9 Kilometer Rückstau. Letzte freie Ausfahrt vor der Sperre ist Ulm-West. Letzte freie Ausfahrt vor dem Stau ist Märklingen. Gegenrichtung Richtung Stuttgart. Zwischen Oberelchingen und Ulm-Nord 7 Kilometer stockend, 1/4 Stunde Zeitverlust. A81 Stuttgart Richtung Singen, zwischen Geisingen und Engen 2 Kilometer Stau, 1/4 Stunde Zeitverlust. Und B31 Stuttgart Richtung Lindau, zwischen Friedrichshafen Mitte und Eriskirch auch 1/4 Stunde Zeitverlust. Der neueste Blitzer in Maselheim, am Ortseingang von Rheinstetten herkommend. Alle anderen auf radi7.de. Und wenn ihr auch noch was entdeckt, 0800 70 77 110.
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Einige verkaufsoffene Sonntage allerdings im Süden. Ich hoffe, das frisst euer Meer an Freizeit dann nicht vollends auf. Ja, das Leben ist kompliziert, aber eine einfache Melodie kann es so viel schöner machen. Sometimes I Love You von Mr.

Hallo, hier ist Radio 7. Ich habe hier mal einen Blick auf die Free-TV-Highlights für euch, damit ihr euch sogar auf einen Feierabend nur auf dem Sofa so richtig freuen könnt. Ja, und heute Abend, da hat's gleich drei echte Knaller und Kultfilme. Django Unchained auf Pro7, Transporter The Mission bei RTL 2 und für einen Familienfernsehabend Nachts im Museum bei Super RTL. Wir freuen uns auf ein freundliches Spätsommerwochenende im Süden und ertragen den etwas trüberen Tag heute locker mit zum Beispiel diesem wunderbaren Hit des Sommers 26, Sometimes I Love You von Mr. C. Jetzt

0: 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Erleichterung bei euch Eltern rund um Gammertingen und Burladingen, oder? Ja, vorerst letzter Streiktag bei der SWEG. Deswegen hattet ihr ja Fahrgemeinschaften gebildet, um die Kids zur Schule und wieder heimzubringen. Dann drücke ich die Daumen, dass das jetzt erstmal war. Macht jeden Weg nicht kürzer, aber schöner. Der Radio 7 Hit 7er. Immer um 30 Minuten Hits nonstop mit 26er Sommerkachern von Shakira oder J-Lo und auch rockigeren Sounds von Walk the Moon oder Sunrise Avenue gleich. 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
1: Im Lauf des Nachmittags lockern die Wolken teilweise auf. Es bleibt jetzt trocken bei Höchstwerten zwischen 16 und 20 Grad. Am Wochenende jeweils erst Frühnebel, dann freundlich mit Sonne. Sonntag mehr als morgen und wieder etwas wärmer.
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1: Die A7 Ulm Richtung Würzburg zwischen Niederstotzingen und Ahlen-Oberkochen 10 Kilometer Stau, 1,5 Stunden Zeitverlust aktuell. Die A8 Richtung München, die ist zwischen Ulm-West und Ulm-Ost voll gesperrt nach einem Unfall. Ungefähr 10 Kilometer Rückstau, letzte freie Ausfahrt vor der Sperre ist Ulm-West, letzte freie Ausfahrt vor dem Stau ist Merklingen. Gegen Richtung der A8 Richtung Stuttgart zwischen Oberelchingen und Ulm-Nord 7 Kilometer stockend, eine Viertelstunde Zeitverlust. Die B19, die Umgehung Herbrechtingen zwischen Herbrechtingen-West und Heidenheim, eine Viertelstunde Zeitverlust. Und B28 zwischen Dettingen-West und Bad Urach, eine halbe Stunde Zeitverlust. Der neueste Blitzer auf der B30 Ulm Richtung Biberach nach Donaustetten am Parkplatz. Alle anderen auf radi7.de. Und wenn ihr auch noch was entdeckt, 0800 70 77 110.
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0: Service Radio 7 am Freitag. Viele Erntedankfeste werden an diesem Wochenende gefeiert im Süden. Und ja, wenn ich Zeit hätte, dann wüsste ich genau, wohin ich gehen würde. Zum Erntedank der Hopfenbauern in Tettnang am Sonntag, dem Hopfenschmaus. Ich wünsche euch ein wunderschönes Wochenende und verspreche euch einen unterhaltsamen Freitagfeierabend-Endspurt. Wir feiern schon mal eine kleine Party mit Where is my husband gleich nach zwei. Fühlen nochmal den Sommer mit dem 2014er One-Hit-Wonder Am I Wrong und genießen die tolle Melodie im rockigen Charts-Erfolg Self-Aware. 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
0: Im Lauf des Nachmittags lockern die Wolken teilweise auf. Es bleibt jetzt trocken bei Höchstwerten zwischen 16 und 20 Grad. Am Wochenende jeweils erst Frühnebel, dann freundlich mit Sonne. Sonntag mehr als morgen und wieder etwas wärmer.
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12: Um 14 Uhr, guten Tag. Galeria ist schon wieder pleite, zum vierten Mal in sechs Jahren. Die Warenhauskette hat Insolvenz beantragt, die Filialen bleiben aber vorerst geöffnet. Auch bei uns in der Region, zum Beispiel in Ulm, Konstanz und Memmingen, könntet ihr bei Galeria also erstmal weiter einkaufen gehen. Wie es danach weitergeht, ist offen. Schon im Sommer hatte Galeria 33 Häuser auf den Prüfstand gestellt. Welche das sind, ist nicht bekannt. Polen macht's vor, da soll tanken ab morgen deutlich billiger werden, um bis zu 30 Cent pro Liter. Präsident Nawrocki hat ein Gesetz für eine Übergewinnsteuer unterschrieben, also eine Sondersteuer auf die besonders hohen Gewinne der Ölkonzerne. Das Geld soll komplett in billigeren Sprit fließen. Bis Jahresende senkt die Regierung die Mehrwertsteuer auf Benzin und Diesel von 23% auf 8%. Außerdem gibt es einen Höchstpreis. Finanzminister Klingbeil will an der Zuckersteuer festhalten, obwohl das Kanzleramt seinen Entwurf vorerst gestoppt hat. Er rechnet trotzdem mit einer schnellen Einigung. Wenn ihr gern Cola, Limo oder Eistee trinkt, könnte das für euch also ab Juli nächsten Jahres teurer werden. Die Steuer soll für alle Getränke mit mehr als 50 Gramm Zucker auf einen Liter gelten. Klingbeil will damit Geld für den Haushalt einnehmen und die Hersteller dazu bringen, weniger Zucker in ihre Getränke zu packen. Bei einer groß angelegten Razzia hat die Polizei unter anderem im Allgäu mehrere 10.000 Tonträger mit Nazi-Musik sichergestellt. Vier Männer aus der rechtsextremen Szene sollen die CDs und Platten produziert und vermarktet haben. Die Durchsuchungen fanden im Allgäu, in Bad Grönenbach und in Wolfertschwenden statt. Parallel gab es noch Razzien in anderen Bundesländern.
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9: A7 Ulm Richtung Würzburg zwischen Niederstotzingen und Adenoberkochen. 11 Kilometer Stau, eine gute Stunde Zeitverlust aktuell. Auf der A8 in Richtung München ist die Sperrung auf Höhe Ulm aufgehoben worden. Zwischen Mühlhausen und Ulm Ost jetzt immer noch 13 Kilometer Stau, auch hier eine gute Stunde Zeitverlust. B28 zwischen Dettingen West und Bad Urach, 20 Minuten Zeitverlust. B29 zwischen Hüttlingen und Oberalfingen, eine Viertelstunde Zeitverlust. B31 zwischen Friedrichshafen Mitte und Eriskirch, eine Viertelstunde Zeitverlust. B32 in der Ortsdurchfahrt geht gerade fast gar nichts mehr. In der Ortsdurchfahrt Scheer, Entschuldigung, nach einem Unfall. Und B311 zwischen Altheim und Heudorf, eine Viertelstunde Zeitverlust. Der neueste Blitzer in Laupheim am Baggersee beidseitig. Alle anderen auf radi7.de. Und wenn ihr auch noch was entdeckt, 0800 70 77 110.
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9: Ah, so richtiges Kürbissuppenwetter ist noch nicht in Sicht, oder? Es wird ein schönes, ja, quasi langes Wochenende im Süden. Wir begleiten euch rein mit toller Musik. Zum Beispiel ideal für Freude und Frust rausschreien. Wash it, burn.

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0: 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Allein über 3 Millionen angeblich in Deutschland. 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
2: Ich hatte einen sehr schweren Autounfall, ja. Und ich bin also nach vorne durch die Windschutzscheibe geflogen und hatte sehr schwere Verletzungen. Bis ich dann eben so langsam in diese Phase des Übergangs hineingerutscht bin. Es ist so, als ob du eigentlich weiterlebst. So eine Art Wechsel zwischen zwei Welten. Der Körper hört auf zu leben, aber das Bewusstsein nimmt eine andere Dimension an.
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0: erleben beim Schäfererlebnistag in Heidenheim an der Brenz. Der Tag soll zeigen, was die Schäferei alles ausmacht, sagt Monika Sukut vom Landratsamt Heidenheim.
1: Die Schäferinnen und Schäfer, die zeigen zum Beispiel die Schafschuhe und informieren über ihre Arbeit. Es gibt ein Bundeskulturprogramm, unter anderem mit dem historischen Schäfertanz.
0: Und auch für die Kleinen gibt's was, nämlich tolle Bastelangebote.
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2: Schönen Freitagnachmittag, schönen Start ins Wochenende. 14:26, kurz vor 3 jetzt.
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2: Im Lauf des Nachmittags lockern die Wolken teilweise auf. Es bleibt jetzt trocken bei Höchstwerten zwischen 16 und 20 Grad. Am Wochenende jeweils erst Frühnebel, dann freundlich mit Sonne. Sonntag mehr als morgen und wieder etwas wärmer.
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2: A7 Ulm Richtung Würzburg, zwischen Niederstotzingen und Ahlen-Oberkochen, 11 Kilometer Stau, 50 Minuten Zeitverlust. A8 Richtung München, zwischen Hohenstadt und Oberelchingen, insgesamt 12 Kilometer Stau, eine halbe Stunde Zeitverlust. A81 Stuttgart Richtung Singen, zwischen Geisingen und Engen, 3 Kilometer Stau, eine Viertelstunde Zeitverlust. B28 zwischen Dettingen West und Bad Urach, 20 Minuten Zeitverlust. B31 zwischen Friedrichshafen West und Eriskirch, eine Viertelstunde Zeitverlust. Der B32 geht gar nichts mehr in der Ortsdurchfahrt Scheer nach einem Unfall. Und die B311 ist zwischen Altheim und Heudorf gesperrt in beide Richtungen. Keine neuen Blitzer, alle anderen auf Radi 7D. Und wenn ihr auch noch was entdeckt, 0800 70 77 110.
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0: 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Auf geht's Richtung Feierabend und Wochenende. Und bei vielen von euch hält sich die Vorfreude auf Montag, glaube ich, in Grenzen. Nicht wegen dem Schaffen, sondern weil diese verflixte Schwarzwaldbahn dann schon wieder dicht gemacht wird. Ja, ich hoffe, ihr habt coole Fahrgemeinschaften und streitet euch im Auto nicht wegen der Musik. Einfach Radio 7 einschalten und es läuft. Gleich nach drei bei mir zum Beispiel One Direction für die Boygroup-Fans, Rosé und Bruno Mars für die Partymusik-Fans, Save My Love von Kygo und Khalid zum Relaxen. 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
0: Die Wolken lockern teilweise auf heute Nachmittag. Es bleibt jetzt auch trocken bei Höchstwerten zwischen 16 und 20 Grad. Am Wochenende jeweils erst Frühnebel, dann freundlich mit Sonne, Sonntag mehr als morgen und wieder etwas wärmer.
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0: Um 15 Uhr, guten Tag. Nach der erneuten Pleite von Galeria macht die Gewerkschaft Verdi dem Management schwere Vorwürfe. Verdi-Handelsexpertin Zimmer spricht von haarsträubenden Managementfehlern. Für die rund 12.000 Beschäftigten von Galeria herrscht jetzt völlige Ungewissheit. Sie bräuchten schnell einen Plan für die Zukunft. Galeria hat heute Vormittag zum 4. Mal in 6 Jahren Insolvenz beantragt. Er konnte nicht so viele Menschen sterben lassen, sagt der Pilot des Fly-Dubai-Flugs, in dem sein Co-Pilot auf ihn eingestochen hatte. Smit Machahar hat in einem Videotelefonat mit Indiens Premierminister erzählt, dass er schon am Boden lag und merkte, dass die Maschine abstürzt. Trotzdem hat er sich aufgerichtet und die Cockpit-Tür geöffnet. Am Mittwoch hatten Passagiere auf dem Flug von Dubai nach Tel Aviv den Co-Piloten dann überwältigt. Eine zweite Crew an Bord konnte das Flugzeug in Saudi-Arabien notlanden. Christa Pike ist nach ihrer gescheiterten Hinrichtung im US-Bundesstaat Tennessee in kritischem Zustand, sagen ihre Anwälte. Tennessee hat jetzt alle weiteren Hinrichtungen bis Ende des Jahres gestoppt. Pike hatte 2 Giftspritzen bekommen und trotzdem weitergelebt. Ihre Anwälte haben allein am linken Arm 7 Einstiche gezählt, weil das Personal keine Vene richtig treffen konnte. Bei der Oberbürgermeisterwahl am Sonntag in Villingen-Schwenningen geht Amtsinhaber Jürgen Roth als Favorit ins Rennen. Einziger Gegenkandidat ist Nicolo Recina. Er ist Mitarbeiter im kommunalen Ordnungsdienst der Stadt, tritt also gegen seinen obersten Chef an.
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3: A7 Ulm Richtung Würzburg. Zwischen Giengen-Herbrechtingen und Aalen-Oberkochen 10 Kilometer Stau, 1 Stunde Zeitverlust. A7 jetzt Richtung Füssenreute. Zwischen Niederstotzingen und dem Kreuz Ulm-Elchingen 5 Kilometer Stau, 1/4 Stunde Zeitverlust. A8 Richtung München. Zwischen Merklingen und Oberelchingen 9 Kilometer Stau, 1/2 Stunde Zeitverlust. B28 zwischen Dettingen und Bad Urach 20 Minuten Zeitverlust. Die B32, da geht immer noch nichts in der Ortsdurchfahrt Scheer nach einem Unfall. Und die Meldung kommt noch frisch rein auf der A8 Richtung Stuttgart. Zwischen Ulm-West und Mühlhausen 9 Kilometer stockend, 1/4 Stunde Zeitverlust. Keine neuen Blitzer, alle anderen auf radi7.de. Und wenn ihr auch noch was entdeckt, 0800 70 77 110.
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3: Eine gute Woche für Menschen aus dem Süden im Fernsehen. Montag ging ja ein Deal in der Höhle der Löwen nach Wangen im Allgäu. Und morgen ist einer von hier auf der Bühne von The Voice of Germany. Mit dem schwätze ich gleich in 10 Minuten. Dann auch eine Gruppe, die sich selbst zusammengecastet hat. Flo mit Leak It. Und jetzt die bezaubernde Stimme von Khalid zu coolen Beats.

0: nur für mich eigentlich.
1: Du bist ja Künstler durch und durch, ne? Nämlich auch noch Tätowierer. Dann hast du bestimmt auch ein Musiktattoo auf deinem Körper, oder?
0: Tatsächlich noch nicht. Oh. Es ist schon länger in Planung, aber ich bin mir immer nicht ganz genau sicher, was ich da machen möchte.
1: Ja, vielleicht ein Zitat aus dem Song, den du da morgen performst. Den darfst du nicht verraten natürlich, aber hast du vielleicht einen Hinweis für uns?
0: Also den Song, den ich singen werde, wird jeder kennen. Ich glaube, es ist einer der bekanntesten Songs, aber
1: Das ist ja dann auch eine gewisse Fallhöhe, ne? Wenn es so ein sehr bekannter Song ist, dann haben die Leute einen guten Vergleich im Ohr.
0: Ja, aber es ist eine Version, die wohl niemand erwartet.
1: Leon aus Haun seinem Kreis Dillingen, morgen Abend bei The Voice of Germany.
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0: 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Und wie warm es aktuell für die Jahreszeit ist, beziehungsweise dass es auch anders sein könnte, das habe ich heute in meinen Facebook-Erinnerungen gesehen. Genau heute vor einem Jahr habe ich einen Spaziergang an der Donau gemacht bei 3 Grad. Das Wochenende wird freundlich spätsommerlich und wir freuen uns drauf mit dem späten Sommerhit Golden Summer, neu von Loy, gleich im Radio 7 Hit 7er. Ich habe auch noch Madcon, Tiffany Harris, die Black Eyed Peas, Imagine Dragons oder Taylor Swift für euch, denn immer um 30 Minuten Hits nonstop und immer auf Radio 7. 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
0: Wo ist es? Ah, hier. Im Lauf des Nachmittags haben die Wolken aufgelockert. Es bleibt auch jetzt trocken bei Höchstwerten zwischen 16 und 20 Grad. Am Wochenende jeweils erst Frühnebel, dann freundlich mit Sonne. Sonntag mehr als morgen und wieder etwas wärmer.
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0: A7 Ulm Richtung Würzburg, zwischen Gingen-Herbrechtingen und Aalen-Oberkochen, 9 Kilometer Stau, eine Stunde Zeitverlust. A8 Stuttgart Richtung München, zwischen Merklingen und Oberelchingen, 7 Kilometer Stau, 25 Minuten Zeitverlust. B28 zwischen Dettingen-West und Bad Urach, 25 Minuten Zeitverlust. Und die B311, die ist immer noch zwischen Altheim und Heudorf, gesperrt in beide Richtungen. Der neueste Blitzer in Wangen in der Lindauer Straße, Höhe Amtsgericht. Alle anderen auf radi7.de. Und wenn ihr auch noch was entdeckt, 0800 70 77 110.
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1: Hier ist Radio 7 am Freitag. Endspurt der Landesgartenschau. 900.000 Besucher bis jetzt. Geht gern nochmal nach Ellwangen. Am Sonntag ist Schluss. Die nächste dann in 2 Jahren in Rottweil. Und wieso habe ich dann diese Woche was von nächstes Jahr Bad Urach gesagt? Okay, das wusste ich auch nicht. In den Jahren zwischen den Landesgartenschauen gibt es die Gartenschauen, die aber auch vom Land vergeben werden. Ja. Schönes Wochenende. Ich eröffne das gleich wieder offiziell im Auftrag des Landeshitministeriums mit dem Katy Perry-Klassiker, mit David Guettas Fußball-Sommerhymne DNA und der geilen Afro-Soul-Version von Papa Ute. Nach 4 bei mir. 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
1: Die Wolken sind zumindest teilweise aufgelockert. Es bleibt jetzt auch trocken bei Höchstwerten zwischen 16 und 20 Grad. Am Wochenende jeweils erst Frühnebel, dann freundlich mit Sonne. Sonntag mehr als morgen und wieder etwas wärmer.
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13: Um 16 Uhr, guten Tag. Die Gewerkschaft Verdi verlangt nach der neuen Galeria-Pleite schnelle Antworten für die rund 12.000 Beschäftigten. Die Warenhauskette habe Insolvenz beantragt, ganz ohne eine Erklärung. Statt Nebelkerzen brauche die Belegschaft jetzt einen Plan. Schuld seien haarsträubende Fehler des Managements. Galeria hatte heute den 4. Insolvenzantrag in 6 Jahren gestellt. Wenn ihr zum Beispiel in Ulm, Konstanz oder Memmingen bei Galeria einkauft, ändert sich aber erstmal nichts. Alle 83 Filialen bleiben vorerst geöffnet. Polen macht's vor, da soll tanken ab morgen deutlich billiger werden, um bis zu 30 Cent pro Liter. Präsident Nawrocki hat ein Gesetz für eine Übergewinnsteuer unterschrieben, also eine Sondersteuer auf die besonders hohen Gewinne der Ölkonzerne. Das Geld soll komplett in billigeren Sprit fließen. Bis Jahresende senkt die Regierung die Mehrwertsteuer auf Benzin und Diesel außerdem von 23 auf 8% und es gibt einen Höchstpreis. Finanzminister Klingbeil will an der Zuckersteuer festhalten, obwohl das Kanzleramt seinen Entwurf vorerst gestoppt hat. Er rechnet trotzdem mit einer Einigung. Wenn ihr gern Cola, Limo oder Eistee trinkt, könnte das für euch also ab Juli nächsten Jahres teurer werden. Klingbeil will damit Geld für den Haushalt einnehmen und die Hersteller dazu bringen, weniger Zucker in ihre Getränke zu packen. Die Polizei hat im Raum Ulm eine Drogenbande auffliegen lassen. Bei Wohnungsdurchsuchungen haben die Fahnder mehr als 20 Kilo verschiedene Drogen sichergestellt. Außerdem fanden sie Falschgeld und viele Waffen. Als Kopf der Bande gilt ein 32-Jähriger. Er sitzt jetzt in U-Haft.
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1: A7, Ulm Richtung Würzburg, zwischen Giengen-Herbrechtingen und Ahlen-Oberkochen. 10 Kilometer Stau, aber nur noch eine halbe Stunde Zeitverlust inzwischen. A8 Richtung München, zwischen Merklingen und Oberelchingen. 7 Kilometer Stau, 25 Minuten Zeitverlust. Oh, ganz vergessen, die A7 Richtung Füssen-Reute auch noch. Zwischen Niederstotzingen und Föhringen, 12 Kilometer stockend insgesamt, 20 Minuten Zeitverlust. Und B28 zwischen Dettingen-West und Bad Urach, 20 Minuten Zeitverlust. Keine neuen Blitzer, alle anderen auf radi7.de. Und wenn ihr auch noch was entdeckt, 0800 70 77 110.
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Morgen ist Feiertag und ich bin froh, dass ich schon gestern einkaufen war. Hoffe, ihr verbringt nicht wertvolle Zeit in der Kassenschlange heute. Jetzt aber rein in den Feierabend-Endspurt mit der tollen DJ-Singer-Songwriter-Kombo Martin Garrix und Ed Sheeran.

0: Gott sei Dank Freitag.
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6: 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Mein bester Freundin.
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0: Hey. Radio 7 am Freitag. Habt ihr schöne Pläne fürs Wochenende? Also ich werde mal wieder ein paar Kochrezepte ausprobieren. Zum Beispiel, wie man Pasta aus altem Brot macht, habe ich mir vorgenommen. Und mein anderes großes Hobby, das steht auch an. Heute Abend zum Beispiel werde ich in einer Basketballhalle verbringen. Wenn es euch interessiert, folgt mir auf Instagram. Wenn nicht, erzähle ich es euch einfach am Montag. Gleich erstmal 30 Minuten Hits nonstop für gute Laune, nonstop im Feierabendendspurt. Rihanna, Allo Black, Maroon 5, Topic oder auch Leonie im Radio 7 Hits 7er. 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
0: Die Wolken sind zumindest teilweise aufgelockert. Das bleibt jetzt trocken bei Höchstwerten zwischen 16 und 20 Grad. Am Wochenende jeweils erst Frühnebel, dann freundlich mit Sonne, Sonntag mehr als morgen und wieder etwas wärmer.
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0: Auf der A7 Richtung Füssenreute zwischen Niederstotzingen und Föhringen insgesamt 12 Kilometer stockend und knapp 20 Minuten Zeitverlust. A8 Richtung München zwischen Merkelingen und Oberelchingen 6 Kilometer Stau, 20 Minuten Zeitverlust. Und in der Gegenrichtung Richtung Stuttgart zwischen Merkelingen und Mühlhausen 7 Kilometer Stau und eine Viertelstunde Zeitverlust. Keine neuen Blitzer, alle anderen auf radi7.de. Und wenn ihr auch noch was entdeckt, 0800 70 77 110.
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0: Dänemark. Viele Erntedankfeste werden an diesem Wochenende gefeiert im Süden. Und wenn ich Zeit hätte, wüsste ich genau, wohin ich gehen würde. Zum Erntedank der Hopfenbauern in Tettnang am Sonntag, dem Hopfenschmaus.
1: Ich wünsche euch ein wunderschönes Wochenende und verspreche euch einen unterhaltsamen Freitagfeierabend. Sven Stefani hat nämlich gleich was Rockiges von Imagine Dragons, was Poppiges von Ellie Goulding und Shakiras immer noch Sommerhit Die Die. 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
20: Es wird sonniger, also am Wochenende. Wochenende Temperaturen um die 20 Grad. Nach Nebel kommt dann die Sonne raus. Sonntag der schönere Tag von beiden.
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21: Um 17 Uhr, guten Tag.
4: Für rund 1500 Galeria-Beschäftigte in Baden-Württemberg geht die Angst um die Jobs wieder los. Die Warenhauskette hat heute zum vierten Mal innerhalb von 6 Jahren Insolvenz beantragt. Betroffen sind in Baden-Württemberg 12 Filialen, die haben aber weiter geöffnet. Die Gewerkschaft Verdi wirft Galeria vor, das Management habe nötige Investitionen verschleppt. Wie das ausgehen kann, kennt ihr vielleicht aus Göppingen oder Reutlingen, wo die Warenhäuser schon in den letzten Jahren dicht gemacht haben. Bundesweit hat Galeria noch 83 Filialen. Der 60-Jährige, der sich als erster in Deutschland mit dem Sintbissfieber angesteckt hat, kommt aus Stuttgart. Weil er vorher nicht verreist war, dürfte er sich das in seiner Gegend eingefangen haben. Inzwischen hat er keine Beschwerden mehr. Das Robert-Koch-Institut hatte den Fall vor kurzem gemeldet. Ganz neu ist das Virus bei uns aber nicht. Es wird schon seit Jahren immer wieder in Mücken und Wildvögeln gefunden. Vermutlich haben sich auch früher schon Menschen angesteckt, ohne es zu merken. Er konnte nicht so viele Menschen sterben lassen, sagt der Pilot des Fly Dubai Flugs, bei dem sein Co-Pilot auf ihn eingestochen hatte. Smit Machahar hat in einem Videotelefonat mit Indiens Premierminister erzählt, dass er schon am Boden lag und merkte, dass die Maschine abstürzt. Trotzdem hat er sich aufgerichtet und die Cockpit-Tür geöffnet. Am Mittwoch hatten Passagiere dann auf dem Flug von Dubai nach Tel Aviv den Co-Piloten überwältigt. Eine zweite Crew, die zufällig an Bord war, konnte das Flugzeug in Saudi-Arabien notlanden. Baden im Bodensee ist auch jetzt, Anfang Oktober, nicht nur was für die ganz Hartgesottenen. Immerhin beträgt die Wassertemperatur derzeit an vielen Stellen noch rund 20 Grad, 4 Grad mehr als vor genau einem Jahr. Wer heute dann doch kneift, kann sich mit der Erinnerung an diesen Sommer trösten. Ende Juni betrug vor Bregenz die Wassertemperatur des Bodensees über 27 Grad.
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21: Zu Saisonbeginn sind die Heizölpreise so hoch wie seit der Energiekrise 2022 nicht mehr. Grund ist der Iran-Krieg und seine Folgen. Zuletzt kostete Heizöl im bundesweiten Schnitt rund 170 Euro pro 100 Liter bei einer Abnahmemenge von 3000 Litern. Das meldeten die Vergleichsportale Heizöl24 und EasyOil. Damit haben sich die Preise im Vergleich zum Vorjahr fast verdoppelt. Experten raten wegen der hohen Kosten davon ab, den Heizöltank jetzt schon voll zu machen. Am besten nur so viel nachtanken, wie unbedingt nötig, hieß es. Und noch der Blick auf den DAX, der lag zuletzt bei 25.256 Punkten im Plus im Vergleich zum Vortag. Ursula Winkler für Radio 7.
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24: Es ist 3:05. Servus, lieber Olsen, LKW-Fahrer. A7 Richtung Füssen ab Langenau. 15 Minuten Stau. Dann die A96 Richtung München zwischen Kohlberg-Tunnel und Stetten. Da liegt ziemlich viel Zeugs rum. Auto ist kaputt gegangen. Die B312 Richtung Stuttgart zwischen, also kurz vor Schleitdorf geht's los, der Stau zieht sich eine Viertelstunde. Und geblitzt wird in Bürgermoos, Prinz-Eugen-Straße im 30er-Bereich. Und wenn ihr noch was habt, 0800 70 77 110, die Nummer zu Radio 7.

immer erinnert. Ich meine, bupp, morgen ist Feiertag. Deswegen bin ich jetzt eure Oma quasi, auch total coole Rolle, aber naja, ist wichtig, sonst verhungerst du am Wochenende. Auf dem Weg in den Supermarkt jetzt dann Shakira Die Die, ja, muss man sich beeilen, dass man was kriegt. Und nachher dann zum Runterkommen von den Imagine Dragons, fetter Bass aus den 2010ern. Mehr

Freitagnachmittag, gleich 16:45 und herzlichen Glückwunsch nach Friedrichshafen. Ihr dürft bald wieder schneller fahren. Ja, die haben nämlich irgendwie 20 Straßen ungefähr waren das, haben die ja Tempo 30 gemacht und jetzt haben sie festgestellt nach einer Zeit, naja, Moment mal, die Feuerwehr braucht ein bisschen länger, der Bus braucht auch, also die hatten irgendwie ganz Verspätung und jetzt Tempo 40, nicht 50, nein, 40, erstmal 40, das ist

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3: Es ist gleich 5:30.
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12: Ja, es ist heute ein bisschen grau. Wird aber am Wochenende besser. Also Sonntag vor allem der schönere Tag mit viel Sonne und Temperaturen 19 bis 22 Grad.
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12: Servus, lieber Otto und LKW-Fahrer. Es ist genau 5:30 auf der A7 Richtung Füssenreute ab Nersingen. 20 Minuten Stau bis Föhringen. Dann die A7 Richtung Würzburg ab Aalen bis 1000. 30 Minuten Stau. B29 Richtung Nördlingen ab Aalen West 20 Minuten Stau und geblitzt wird in Jebenhausen in der Ortsdurchfahrt im 30er-Reich Richtung Boll. Wenn es noch was gibt, 0800 70 77 110, einfach anrufen. Und jetzt die meiste Musik am Stück gibt's bei Radio 7 immer ab 5:30 der Hit 7er, hier mit unserem kleinen Romantiker Alex Vern Ordinary.
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1: Und der nächste Gitarrensound kommt auch gleich auf Radio 7. Der aktuelle Hit von Katy Perry. Mischen wir mit dem bekanntesten Sommertrompeten aus 2014, Riesenhit damals. Und aus England noch ein Song mit einem echten Männerchor. Das ist mehr Musik, mehr Abwechslung. 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
1: Komm, wir machen an den Tag heute einen Haken dran und schauen aufs Wochenende. Da wird's besser, wenn der Nebel weg ist. Dann kommt die Sonne raus, vor allem am Sonntag bei um die 20 Grad.
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19: Um 18 Uhr, guten Abend.
16: Die Warenhauskette Galeria hat zum vierten Mal innerhalb von 6 Jahren Insolvenz beantragt. In Baden-Württemberg bangen jetzt rund 1.500 Beschäftigte in 12 Filialen um ihre Jobs. Wenn ihr dort einkaufen wollt, geht das ganz normal. Die Läden bleiben vorerst offen. Besonders unsicher ist die Lage in Singen. Die Filiale dort stand schon im Sommer auf einer Liste mit Häusern, die Galeria auf den Prüfstand stellen wollte. Polen bittet die Ölkonzerne zur Kasse und macht damit Tanken billiger. Präsident Nawrocki hat das Gesetz für eine Übergewinnsteuer unterschrieben, nach langem Streit mit der Regierung. Ein Liter Super kostet in Polen im Schnitt gut 2 Euro. Ab morgen sollen es bis zu 30 Cent weniger sein. Bei uns wird über eine Übergewinnsteuer seit Monaten gestritten. Kanzler Merz lehnt sie ab. Der Pilot des Fly-Dubai-Flugs hat in einem Videotelefonat mit dem indischen Premier erzählt, wie er trotz schwerer Stichwunden die Cockpit-Tür aufbekommen hat. Smit Machahar liegt am Boden, sein Co-Pilot sticht weiter auf ihn ein. Das Flugzeug verliert dramatisch an Höhe, Machahar rappelt sich aber auf und öffnet die Tür. Passagiere stürmen rein und überwältigen den Co-Piloten. Er habe nicht so viele Menschen sterben lassen können, sagt Machahar. Eine zweite Crew, die zufällig an Bord war, konnte die Maschine dann sicher in Saudi-Arabien landen. Warum der Co-Pilot zugestochen hat, ist weiter unklar. Bei einer groß angelegten Razzia hat die Polizei unter anderem im Allgäu mehrere 10.000 Tonträger mit Nazi-Musik sichergestellt. 4 Männer aus der rechtsextremen Szene sollen die CDs und Platten produziert und vermarktet haben. Die Durchsuchungen fanden im Allgäu, in Bad Grönenbach und in Wolfertschwenden statt. Parallel gab es noch Razzien in anderen Bundesländern.
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1: 3 nach 6. A7 Richtung Füssen ab Nersingen, 20 Minuten Stau. Und geblitzt wird in Wallendorf, Mehrstädter Straße im 30er. Kommt gut an.

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1: Radio 7 hier, gleich 17:45. Wenn ihr jetzt noch einkaufen geht, was ja viele müssen wegen Feiertag, Schokolade kaufen. Wirklich, Schokolade ist bei ganz, ganz vielen Discountern jetzt billiger geworden. Um die 10%. Das heißt, man muss 11, glaube ich, kaufen, oder dass man so richtig viel abnimmt. Und ja, ist geil. Es ist eine tolle Nachricht zum Wochenende. Und hier noch ein toller Sound zum Wochenende von Katy Perry, ist ihre neue Single. 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
9: Wir haben 15 Grad im Schnitt. Nachts wird es nicht wesentlich kühler. 1-2 Grad geht es vielleicht noch nach unten. Wochenende dann vor allem am Sonntag wieder sonniger mit um die 20 Grad.
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9: Normaler Feierabendverkehr, relativ ruhig sogar dafür, dass morgen Feiertag ist. Blitzt wird in Bolafing, in Talfinger Straße im 30er-Bereich. Und euch allen eine gute Fahrt.
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5: Wird es an einigen Orten neblig werden. Morgen früh und am Sonntag dann Nebel. Wenn der weg ist, Temperaturen um die 20 Grad und wieder sonnig.
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6: Ich bin Imme Kasten. In Bremen laufen die Feierlichkeiten zum Tag der Deutschen Einheit. Am Nachmittag gab es den Startschuss für das Bürgerfest mit Musik, Theater und Diskussionsrunden. Morgen steht dann der große Festakt an. Eine problematische Spaltung zwischen Ost und West sieht Bremens Bürgermeister Andreas Bovenschulte übrigens nicht mehr. Er sagt im ZDF.
7: Die Gefahr im Moment ist gar nicht so sehr Ost gegen West, sondern diejenigen politischen Kräfte, die sagen, wir haben richtig viel erreicht mit unserem Grundgesetz, Menschenwürde, Freiheit, Demokratie und Rechtsstaat. Und diejenigen, die sagen, wir wollen das alles nicht. Wir wollen statt der vielfältigen Republik unsere ethnisch homogene Volksgemeinschaft dagegen setzen. Das ist die wirkliche Auseinandersetzung um die Seele des Landes.
6: Es ist die 4. Insolvenz in nur 6 Jahren. Galeria Kaufhof ist schon wieder pleite. Das hat das Unternehmen heute bestätigt. Womöglich ein letzter Versuch für einen Neustart. Tom Husse.
8: Für die 12.000 Beschäftigten ist die Zukunft erneut ungewiss. Seit der Fusion von Karstadt und Kaufhof 2019 wurde die Zahl der Standorte schon auf rund 80 halbiert. Berichten zufolge sollen jetzt nochmal 30 weitere wegfallen und damit auch tausende Jobs. Etwa die Wirtschaftswoche rechnet mit einem noch schlimmeren Ende und schreibt, eine Zerschlagung des Unternehmens wird sich diesmal nur schwer verhindern lassen. Grund für die erneute Insolvenz ist unter anderem ein weiterer Umsatzeinbruch.
6: Die G7-Länder geben Dieselvorräte frei. Es geht um 100 Millionen Barrel Diesel und Rohöl in den kommenden Monaten, sagte Frankreichs Präsident Macron. US-Präsident Trump hatte das zuvor von den europäischen Partnern gefordert, um so die hohen Spritpreise zu senken. Auf die Deutsche Bahn kann man sich weiterhin nicht so richtig verlassen. Auch im September ist nur jeder zweite Fernzug pünktlich gewesen. Die Bahn spricht von vielen Baustellen und gestörten Anlagen. Seit heute ist die Strecke Hannover-Berlin wegen Bauarbeiten für ein Jahr gesperrt. Die Zuckersteuer ist noch nicht vom Tisch. Das hat ein Regierungssprecher gesagt. Er geht davon aus, dass es bei dem Thema noch eine Einigung geben wird. Das Kanzleramt hatte gestern einen Entwurf von Finanzminister Klingbeil gestoppt. Der Entwurf sei nicht mehrheitsfähig gewesen, so die Begründung.
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5: 307 A81 Richtung Singen, kurz nach Oberndorf. Unfall, Achtung, der ist da, Baustellenbereich. Ansonsten läuft's.
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5: Country Sound gleich mit dabei und was aktuell.

Schönes Song von Michael Schulte jetzt. Radio 7 Hit Update. Meine Musik kann ja ganz viel. Musik kann Clubhit sein, Musik kann persönlicher Hochzeitssong sein. Und es ist für seine Kinder so eine musikalische Kuscheldecke, wenn das Leben mal dunkel wird. Dann soll der Song sie rausholen. Cover You im Radio 7 Hit Update.

Freitagabend, Radio 7, kurzes Wetterupdate, Wochenende wird besser, Sonne und bis zu 20 Grad. Und Achtung auf der B27 Richtung Rottweil, zwischen Rottweil Süd und Bühlingen, da sind gerade Fahrradfahrer unterwegs, ansonsten kommt ihr gut durch. Und wir sind mit einem Hit-Update, entdecken neue Musik. Gleich was aus Deutschland, ja, von Leonie und hier Ray Dalton, Gordetai auf Radio 7.

komischer Freitagabend heute. Radio 7. Morgen der Feiertag und das sind meistens so Tage, wo irgendwo, ja, bei irgendeinem Freund, irgendeiner Freundin von dir nach Monaten der Ex wieder schreibt. Hallo, wie geht's? Was übersetzt so viel heißt wie, hallo, mir ist langweilig und ich dachte, dann... Nein, muss man immer ganz den Freunden dann ausreden. Aber es klappt meistens nicht. Zumindest hab's ich meinen Freunden nie ausreden können. Dann schreiben die und dann ist sie so, oh Mann. Jetzt könnte man einfach wortlos den aktuellen Track von Leonie hinschicken. Way too late. Das ist vermutlich genauso sinnlos, ja, wie zu schreiben, nein, tu's nicht. Aber es klingt schöner. Das ist ihr aktueller Track. Radio 7 Hit Update. Entdecken wir immer neue Musik zusammen.

DSX hat einen neuen Track draußen. Radio 7 Hit Update, und das ist einfach nur abgefahren, dieses Teil. Ich habe keine Ahnung, wie man das hinbekommt, dass man mit ein bisschen Rock, Country und fetten Beats so eine geile Stimmung machen kann. Hören wir es uns an. World's Greatest auf Radio 7.

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3: Tiefstwerte für heute Nacht haben wir erreicht. Sind im Schnitt 13 Grad. Wie wird das Wochenende? Morgen der Samstag noch ein bisschen grauer, aber schon mehr Sonne. Und Sonntag dann der sonnigste Tag mit Temperaturen bis zu 22 Grad.
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4: Ich bin Imme Kasten. In Bremen laufen die Feierlichkeiten zum Tag der Deutschen Einheit. Am Nachmittag gab es den Startschuss für das Bürgerfest mit Musik, Theater und Diskussionsrunden. Morgen steht dann der große Festakt an. Eine problematische Spaltung zwischen Ost und West sieht Bremens Bürgermeister Andreas Bovenschulte übrigens nicht mehr. Er sagt im ZDF:
5: Die Gefahr im Moment ist gar nicht so sehr Ost gegen West, sondern diejenigen politischen Kräfte, die sagen, wir haben richtig viel erreicht mit unserem Grundgesetz, Menschenwürde, Freiheit, Demokratie und Rechtsstaat. Und diejenigen, die sagen, wir wollen das alles nicht. Wir wollen statt der vielfältigen Republik unsere ethnisch homogene Volksgemeinschaft dagegen setzen. Das ist die wirkliche Auseinandersetzung um die Seele des Landes.
4: Es steht weiter nicht gut um Galeria. Die angeschlagene Warenhauskette ist schon wieder pleite und hat einen Insolvenzantrag beim Amtsgericht Düsseldorf gestellt. Wie mehrere Medien berichten, soll der Betrieb in den gut 80 Filialen in Deutschland aber erst einmal weiterlaufen. Handelsforscher Jörg Funder sagte bei NTV:
6: Heute halte ich es für äußerst schwierig, auch dem Kunden nochmals zu erklären, warum er dann noch ins Warenhaus gehen sollte. Wir halten das Geld zusammen, wir geben weniger aus, wir haben Konsumverzicht und das ist insbesondere dann für so Allerweltsformate, die kaum Wettbewerbsvorteile heute besitzen, extrem schwierig, dann noch loyale Kunden neu aufzubauen für dieses Unternehmen.
4: Die G7-Länder geben Dieselvorräte frei. Es geht um 100 Millionen Barrel Diesel und Rohöl in den kommenden Monaten, sagte Frankreichs Präsident Macron. US-Präsident Trump hatte das zuvor von den europäischen Partnern gefordert, um so die hohen Spritpreise zu senken. Die Zuckersteuer ist noch nicht vom Tisch. Das hat ein Regierungssprecher gesagt. Er geht davon aus, dass es bei dem Thema noch eine Einigung geben wird. Das Kanzleramt hatte gestern einen Entwurf von Finanzminister Klingbeil gestoppt. Der Entwurf sei nicht mehrheitsfähig gewesen, so die Begründung. Die Schülerproteste in Frankreich laufen aus dem Ruder. Hunderte Schulen im Land sind zugeblieben. Seit Tagen gehen Schüler gegen den Lehrermangel und marode Schulgebäude auf die Straße. Dabei gibt es auch immer wieder Gewaltrandale und auch Festnahmen.
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3: Guten Abend. Es ist 8:03. A6 Richtung Nürnberg. Feuchtdrangen Nord bis Aurach. Stau dauert 25 Minuten, bis ihr durch seid. Und geblitzt wird in Immenstadt Friedrichshafener Straße im 30er-Bereich. Wenn es noch was gibt, einfach anrufen. Nummer die 0800 70 77 110.
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3: Für viele eines der schönsten Liebeslieder aus den 2020ern. Bruno Mars ist nachher noch mit dabei. Und jetzt was für alle, die jetzt irgendwie noch Nachtschicht machen müssen, Tankstelle oder noch irgendwie aufräumen müssen.

0: ja noch unbedingt noch irgendwas einkaufen, ansonsten verhungert man am Wochenende. Ist es ja Feiertag, also morgen und am Sonntag. Wobei, am Sonntag gäbe es dann viele verkaufsoffene Sonntage noch, zum Beispiel in Ulm, Göppingen oder Stockach. Und es ist ja auch noch Erntedank.
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2: Zum Erntedank wollen wir auch Stadtkinder ein bisschen aufklären. Denn nein, echte Kühe sind nicht lila, die geben auch keine Hafermilch. Echte Kuhmilch kommt genau...
3: natürlich aus dem Supermarkt. Kühlregal, Digga.
2: Genau, Äpfel wachsen eher selten direkt im Sechserpack, Gurken nicht in der Folie und Nuggets wachsen auch nicht am Strauch, sondern... 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
3: Komm, wir machen an den Tag heute einen Haken dran und schauen aufs Wochenende. Da wird's besser, wenn der Nebel weg ist. Dann kommt die Sonne raus, vor allem am Sonntag bei um die 20 Grad.
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4: Ich bin Imme Kasten. In Bremen laufen die Feierlichkeiten zum Tag der Deutschen Einheit. Am Nachmittag gab es den Startschuss für das Bürgerfest mit Musik, Theater und Diskussionsrunden. Morgen steht dann der große Festakt an. Eine problematische Spaltung zwischen Ost und West sieht Bremens Bürgermeister Andreas Bovenschulte übrigens nicht mehr. Er sagt im ZDF.
5: Die Gefahr im Moment ist gar nicht so sehr Ost gegen West, sondern diejenigen politischen Kräfte, die sagen, wir haben richtig viel erreicht mit unserem Grundgesetz, Menschenwürde, Freiheit, Demokratie und Rechtsstaat. Und diejenigen, die sagen, wir wollen das alles nicht. Wir wollen statt der vielfältigen Republik unsere ethnisch homogene Volksgemeinschaft dagegen setzen. Das ist die wirkliche Auseinandersetzung um die Seele des Landes.
4: Es steht weiter nicht gut um Galeria. Die angeschlagene Warenhauskette ist schon wieder pleite und hat einen Insolvenzantrag beim Amtsgericht Düsseldorf gestellt. Wie mehrere Medien berichten, soll der Betrieb in den gut 80 Filialen in Deutschland aber erst einmal weiterlaufen. Handelsforscher Jörg Funder sagte bei NTV.
6: Heute halte ich es für äußerst schwierig, auch dem Kunden nochmals zu erklären, warum er dann noch ins Warenhaus gehen sollte. Wir halten das Geld zusammen, wir geben weniger aus, wir haben Konsumverzicht und das ist insbesondere dann für so Allerweltsformate, die kaum Wettbewerbsvorteile heute besitzen, extrem schwierig, dann noch loyale Kunden neu aufzubauen für dieses Unternehmen.
4: Die G7-Länder geben Dieselvorräte frei. Es geht um 100 Millionen Barrel Diesel und Rohöl in den kommenden Monaten, sagte Frankreichs Präsident Macron. US-Präsident Trump hatte das zuvor von den europäischen Partnern gefordert, um so die hohen Spritpreise zu senken. Die Zuckersteuer ist noch nicht vom Tisch. Das hat ein Regierungssprecher gesagt. Er geht davon aus, dass es bei dem Thema noch eine Einigung geben wird. Das Kanzleramt hatte gestern einen Entwurf von Finanzminister Klingbeil gestoppt. Der Entwurf sei nicht mehrheitsfähig gewesen, so die Begründung. Die Schülerproteste in Frankreich laufen aus dem Ruder. Hunderte Schulen im Land sind zugeblieben. Seit Tagen gehen Schüler gegen den Lehrermangel und marode Schulgebäude auf die Straße. Dabei gibt es auch immer wieder Gewaltrandale und auch Festnahmen.

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1: Um die 15 Grad und stellenweise Nebel. Wenn der dann weg ist, dann kann immer wieder die Sonne durchkommen. Vor allem am Sonntag 18 bis 22 Grad.
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2: Ich bin Jana Klonikowski. In Bremen laufen die Feierlichkeiten zum Tag der Deutschen Einheit. Am Nachmittag gab es schon den Startschuss für ein Bürgerfest mit Musik, Theater und Diskussionsrunden. Am Tag der Deutschen Einheit selbst steht dann ein großer Festakt an. Eine problematische Spaltung zwischen Ost und West sieht Bremens Bürgermeister Andreas Bovenschulte nicht mehr. Er sagte im ZDF:
3: Die Gefahr im Moment ist gar nicht so sehr Ost gegen West, sondern diejenigen politischen Kräfte, die sagen, wir haben richtig viel erreicht mit unserem Grundgesetz, Menschenwürde, Freiheit, Demokratie und Rechtsstaat. Und diejenigen, die sagen, wir wollen das alles nicht. Wir wollen statt der vielfältigen Republik unsere ethnisch homogene Volksgemeinschaft dagegen setzen. Das ist die wirkliche Auseinandersetzung um die Seele des Landes.
2: Auf die Deutsche Bahn kann man sich weiterhin nicht so richtig verlassen. Auch im September ist nur jeder zweite Fernzug pünktlich gewesen. Im Vergleich zum August hat sich die Quote sogar noch mal etwas verschlechtert. Die Bahn begründet das mit vielen Baustellen und gestörten Anlagen. Jetzt ist auch die Bahnstrecke Hannover-Berlin für ein Jahr gesperrt. Sie wird saniert, Fernzüge werden umgeleitet. Heißt, Reisende müssen deutlich mehr Zeit einplanen. Die G7-Länder geben Dieselvorräte frei. Es geht um 100 Millionen Barrel Diesel und Rohöl in den kommenden Monaten, so Frankreichs Präsident Macron. US-Präsident Trump hatte diesen Schritt zuvor von den europäischen Partnern gefordert, um so die hohen Spritpreise zu senken. Es steht weiter nicht gut um Galeria. Die angeschlagene Warenhauskette ist erneut pleite und hat einen Insolvenzantrag beim Amtsgericht Düsseldorf gestellt. Wie mehrere Medien berichten, soll der Betrieb in den gut 80 Filialen in Deutschland aber erstmal weiterlaufen. Handelsforscher Jörg Funder sagte bei NTV:
4: Heute halte ich es für äußerst schwierig, auch dem Kunden nochmals zu erklären, warum er dann noch ins Warenhaus gehen sollte. Wir halten das Geld zusammen, wir geben weniger aus, wir haben Konsumverzicht. Und das ist insbesondere dann für so Allerweltsformate, die kaum Wettbewerbsvorteile heute besitzen, extrem schwierig, dann noch loyale Kunden neu aufzubauen für dieses Unternehmen.
2: Und zum Eishockey. Da haben die Schwenninger Wild Wings in der DEL eine klare Auswärtsniederlage kassiert. Das Spiel gegen die Nürnberg Ice Tigers ging mit 0:5 verloren.

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1: Um die 15 Grad und stellenweise Nebel. Wenn der dann weg ist, dann kann immer wieder die Sonne durchkommen. Vor allem am Sonntag 18 bis 22 Grad.
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2: Ich bin Jana Klonikowski. Musik, Theater, Diskussionen. Der Tag der Deutschen Einheit wird wieder groß gefeiert. Die zentralen Feierlichkeiten gehen dieses Jahr in Bremen über die Bühne. Dort läuft seit dem Nachmittag ein Bürgerfest mit viel Programm. Die geballte Politprominenz versammelt sich dann jetzt am Samstag bei einem offiziellen Festakt. Zum Stand der Wiedervereinigung sagt Bremens Bürgermeister Bovenschulte im ZDF:
3: Ich denke, wenn man die Situation vor 36 Jahren mit der Situation heute vergleicht, dann kann man ja überhaupt nicht bestreiten, dass da ganz viel zusammengewachsen ist. Dass trotzdem Unterschiede bleiben, ist normal und das finde ich ehrlich gesagt auch gar nicht so schlimm. Ich meine, es bleiben auch Unterschiede zwischen Bremen und Bayern und da würde auch niemand sagen, das muss ich zu 100% angleichen, das würde auch niemand wollen.
2: Es ist die vierte Insolvenz in nur 6 Jahren. Galeria Kaufhof ist schon wieder pleite. Das hat das Unternehmen bestätigt. Womöglich gibt es jetzt den letzten Versuch für einen Neustart, Tom Husse.
4: Für die 12.000 Beschäftigten ist die Zukunft erneut ungewiss. Seit der Fusion von Karstadt und Kaufhof 2019 wurde die Zahl der Standorte schon auf rund 80 halbiert. Berichten zufolge sollen jetzt nochmal 30 weitere wegfallen und damit auch tausende Jobs. Etwa die Wirtschaftswoche rechnet mit einem noch schlimmeren Ende und schreibt, eine Zerschlagung des Unternehmens wird sich diesmal nur schwer verhindern lassen. Grund für die erneute Insolvenz ist unter anderem ein weiterer Umsatzeinbruch.
2: Die Deutsche Bahn kommt bei der Pünktlichkeit nicht voran. Nur jeder zweite Fernzug ist im September rechtzeitig ans Ziel gekommen. Laut Bahn liegt das auch an vielen Baustellen. Eine größere kam jetzt dazu. Die Bahnstrecke Hannover-Berlin wird saniert. Reisende müssen mehr Zeit einplanen. Die G7-Länder geben Dieselvorräte frei. Es geht um 100 Millionen Barrel Diesel und Rohöl in den kommenden Monaten, so Frankreichs Präsident Macron. US-Präsident Trump hatte diesen Schritt zuvor von den europäischen Partnern gefordert, um so die hohen Spritpreise zu senken. Und zum Eishockey. Da haben die Schwenninger Wild Wings in der DEL eine klare Auswärtsniederlage kassiert. Das Spiel gegen die Nürnberg Ice Tigers ging mit 0:5 verloren. Die Ravensburg Tower Stars haben dagegen einen Heimsieg gefeiert. Mit 4:2 setzten sie sich gegen den EC Bad Nauheim durch.

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2: Für die besten Vorhersagen zum Wetter gibt es ganz verlässliche Do-It-Yourself-Wetterstation. Du spannst eine Wäscheleine und hängst Wäsche dran. Dann kannst du ganz genau ablesen. Wäsche flattert, es ist windig. Wäsche nass, Regen. Wäsche trocken, Sommer. Wäsche weg, Sturm.
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5: Ich bin Jana Klonikowski. Musik, Theater, Diskussionen. Der Tag der Deutschen Einheit wird wieder groß gefeiert. Die zentralen Feierlichkeiten gehen dieses Jahr in Bremen über die Bühne. Dort läuft seit dem Nachmittag ein Bürgerfest mit viel Programm. Die geballte Politprominenz versammelt sich dann jetzt am Samstag bei einem offiziellen Festakt. Zum Stand der Wiedervereinigung sagt Bremens Bürgermeister Bovenschulte im ZDF.
6: Ich denke, wenn man die Situation vor 36 Jahren mit der Situation heute vergleicht, dann kann man ja überhaupt nicht bestreiten, dass da ganz viel zusammengewachsen ist. Dass trotzdem Unterschiede bleiben, ist normal und das finde ich ehrlich gesagt auch gar nicht so schlimm. Ich meine, es bleiben auch Unterschiede zwischen Bremen und Bayern und da würde auch niemand sagen, das muss sich zu 100% angleichen, das würde auch niemand wollen.
5: Es ist die vierte Insolvenz in nur 6 Jahren. Galeria Kaufhof ist schon wieder pleite. Das hat das Unternehmen bestätigt. Womöglich gibt es jetzt den letzten Versuch für einen Neustart, Tom Husse.
7: Für die 12.000 Beschäftigten ist die Zukunft erneut ungewiss. Seit der Fusion von Karstadt und Kaufhof 2019 wurde die Zahl der Standorte schon auf rund 80 halbiert. Berichten zufolge sollen jetzt nochmal 30 weitere wegfallen und damit auch tausende Jobs. Etwa die Wirtschaftswoche rechnet mit einem noch schlimmeren Ende und schreibt, eine Zerschlagung des Unternehmens wird sich diesmal nur schwer verhindern lassen. Grund für die erneute Insolvenz ist unter anderem ein weiterer Umsatzeinbruch.
5: Die Deutsche Bahn kommt bei der Pünktlichkeit nicht voran. Nur jeder zweite Fernzug ist im September rechtzeitig ans Ziel gekommen. Laut Bahn liegt das auch an vielen Baustellen. Eine größere kam jetzt dazu. Die Bahnstrecke Hannover-Berlin wird saniert. Reisende müssen mehr Zeit einplanen. Die G7-Länder geben Dieselvorräte frei. Es geht um 100 Millionen Barrel Diesel und Rohöl in den kommenden Monaten, so Frankreichs Präsident Macron. US-Präsident Trump hatte diesen Schritt zuvor von den europäischen Partnern gefordert, um so die hohen Spritpreise zu senken. Und zum Eishockey. Da haben die Schwenninger Wild Wings in der DEL eine klare Auswärtsniederlage kassiert. Das Spiel gegen die Nürnberg Ice Tigers ging mit 0:5 verloren. Die Ravensburg Tower Stars haben dagegen einen Heimsieg gefeiert. Mit 4:2 setzten sie sich gegen den EC Bad Nauheim durch.

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3: In der Beziehung gibt es wenige einfache Kniffe, um die Partnerin auf die Palme zu bringen. Ganz wichtig, niemals diese Glasduschwand abziehen nach dem Duschen. Dann gibt das dieses hübsche Kalktropfenmuster. Und benutztes Geschirr stellen wir ins Spülbecken und niemals in die Spülmaschine.
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6: Um die 15 Grad und stellenweise Nebel. Wenn der dann weg ist, dann kann immer wieder die Sonne durchkommen. Vor allem am Sonntag 18 bis 22 Grad.
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7: Ich bin Jana Klonikowski. In Bremen laufen die Feierlichkeiten zum Tag der Deutschen Einheit. Am Nachmittag gab es schon den Startschuss für ein Bürgerfest mit Musik, Theater und Diskussionsrunden. Am Tag der Deutschen Einheit selbst steht dann ein großer Festakt an. Eine problematische Spaltung zwischen Ost und West sieht Bremens Bürgermeister Andreas Bovenschulte nicht mehr. Er sagte im ZDF:
8: Die Gefahr im Moment ist gar nicht so sehr Ost gegen West, sondern diejenigen politischen Kräfte, die sagen, wir haben richtig viel erreicht mit unserem Grundgesetz, Menschenwürde, Freiheit, Demokratie und Rechtsstaat. Und diejenigen, die sagen, wir wollen das alles nicht. Wir wollen statt der vielfältigen Republik unsere ethnisch homogene Volksgemeinschaft dagegen setzen. Das ist die wirkliche Auseinandersetzung um die Seele des Landes.
7: Die G7-Staaten pumpen zusätzlich Diesel in den Markt. Die Staats- und Regierungschefs haben sich darauf geeinigt, 100 Millionen Barrel Diesel und Rohöl aus ihren Reserven freizugeben. Als Reaktion auf die Entscheidung ist bereits der Ölpreis runtergegangen. Es steht weiter nicht gut um Galeria. Die angeschlagene Warenhauskette ist erneut pleite und hat einen Insolvenzantrag beim Amtsgericht Düsseldorf gestellt. Wie mehrere Medien berichten, soll der Betrieb in den gut 80 Filialen in Deutschland aber erstmal weiterlaufen. Handelsforscher Jörg Funder sagte bei NTV:
9: Heute halte ich es für äußerst schwierig, auch dem Kunden nochmals zu erklären, warum er dann noch ins Warenhaus gehen sollte. Wir halten das Geld zusammen, wir geben weniger aus, wir haben Konsumverzicht. Und das ist insbesondere dann für so Allerweltsformate, die kaum Wettbewerbsvorteile heute besitzen, extrem schwierig, dann noch loyale Kunden neu aufzubauen für dieses Unternehmen.
7: Serge Gnabry wird beim Nations League-Spiel gegen Griechenland am Sonntag nicht im DFB-Kader sein. Er ist bereits aus dem Trainingslager abgereist. Gnabry ist der einzige Spieler, der in allen drei Spielen unter Neubundestrainer Jürgen Klopp zum Einsatz gekommen ist. Und zum Eishockey. Da haben die Schwenninger Wild Wings in der DEL eine klare Auswärtsniederlage kassiert. Das Spiel gegen die Nürnberg Ice Tigers ging mit 0:5 verloren. Die Ravensburg Tower Stars haben dagegen einen Heimsieg gefeiert. Mit 4:2 setzten sie sich gegen den EC Bad Nauheim durch.

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3: Eltern sind ja meistens stolz auf ihre Kinder und erzählen allen anderen, was die schon können. Aufs Töpfchen gehen oder sowas. Aber Katzenbesitzer sind genauso und die freuen sich über sehr merkwürdige Sachen.
4: Der Simba hat so eine Angewohnheit, der macht immer neben das Katzenklo. Das ist so niedlich.
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5: Heidi Klum ist 52 geworden und hat verraten, wie sie sich so jung und fit hält. Unter anderem durch ein spezielles Frühstück.
6: Und bitte.
5: Spargel, Zwiebeln, Knoblauch, Brühwürfeln.
6: Das liebe ich.
5: Also als ich das gelesen habe, Leute, habe ich mir gedacht, da verzichte ich lieber auf ein paar Lebensjahre und eine tolle Optik.

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1: Ich bin Jana Klonikowski. In Bremen laufen die Feierlichkeiten zum Tag der Deutschen Einheit. Am Nachmittag gab es schon den Startschuss für ein Bürgerfest mit Musik, Theater und Diskussionsrunden. Am Tag der Deutschen Einheit selbst steht dann ein großer Festakt an. Eine problematische Spaltung zwischen Ost und West sieht Bremens Bürgermeister Andreas Bovenschulte nicht mehr. Er sagte im ZDF:
2: Die Gefahr im Moment ist gar nicht so sehr Ost gegen West, sondern diejenigen politischen Kräfte, die sagen, wir haben richtig viel erreicht mit unserem Grundgesetz, Menschenwürde, Freiheit, Demokratie und Rechtsstaat. Und diejenigen, die sagen, wir wollen das alles nicht. Wir wollen statt der vielfältigen Republik unsere ethnisch homogene Volksgemeinschaft dagegen setzen. Das ist die wirkliche Auseinandersetzung um die Seele des Landes.
1: Die G7-Staaten pumpen zusätzlich Diesel in den Markt. Die Staats- und Regierungschefs haben sich darauf geeinigt, 100 Millionen Barrel Diesel und Rohöl aus ihren Reserven freizugeben. Als Reaktion auf die Entscheidung ist bereits der Ölpreis runtergegangen. Es steht weiter nicht gut um Galeria. Die angeschlagene Warenhauskette ist erneut pleite und hat einen Insolvenzantrag beim Amtsgericht Düsseldorf gestellt. Wie mehrere Medien berichten, soll der Betrieb in den gut 80 Filialen in Deutschland aber erstmal weiterlaufen. Handelsforscher Jörg Funder sagte bei NTV:
3: Heute halte ich es für äußerst schwierig, auch dem Kunden nochmals zu erklären, warum er dann noch ins Warenhaus gehen sollte. Wir halten das Geld zusammen, wir geben weniger aus, wir haben Konsumverzicht. Und das ist insbesondere dann für so Allerweltsformate, die kaum Wettbewerbsvorteile heute besitzen, extrem schwierig, dann noch loyale Kunden neu aufzubauen für dieses Unternehmen.
1: Serge Gnabry wird beim Nations League-Spiel gegen Griechenland am Sonntag nicht im DFB-Kader sein. Er ist bereits aus dem Trainingslager abgereist. Gnabry ist der einzige Spieler, der in allen drei Spielen unter Neubundestrainer Jürgen Klopp zum Einsatz gekommen ist. Und zum Eishockey. Da haben die Schwenninger Wild Wings in der DEL eine klare Auswärtsniederlage kassiert. Das Spiel gegen die Nürnberg Ice Tigers ging mit 0:5 verloren. Die Ravensburg Tower Stars haben dagegen einen Heimsieg gefeiert. Mit 4:2 setzten sie sich gegen den EC Bad Nauheim durch.
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2: Wenn ein Pärchen zum Grillen einlädt, wird die Arbeit geteilt. Sie kauft Essen ein, macht grünen Salat, Kartoffelsalat, Nudelsalat, Tzatziki. Er legt alles mithilfe der Grillzange auf den Grill und ganz am Ende fragt er, ob das nicht toll war, mal nicht kochen zu müssen.
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3: Eine Mur hält sich für ein Mäh. 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
4: Um die 15 Grad und stellenweise Nebel. Wenn der dann weg ist, dann kann immer wieder die Sonne durchkommen. Vor allem am Sonntag 18 bis 22 Grad.
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5: Ich bin Jana Klonikowski. Die G7-Staaten pumpen zusätzlich Diesel in den Markt. Die Staats- und Regierungschefs haben sich darauf geeinigt, 100 Millionen Barrel Diesel und Rohöl aus ihren Reserven freizugeben. US-Präsident Trump hatte die Europäer zu diesem Schritt gedrängt, um die Dieselpreise weltweit zu senken. Die bewegen sich ja seit Beginn des Iran-Kriegs, den die USA mit ausgelöst haben, in Rekordhöhen. Als erste Reaktion auf die G7-Entscheidung ist auch bereits der Ölpreis gesunken. Bleibt das so, dürften wohl auch die Spritpreise bei uns an den Tankstellen in den kommenden Tagen runtergehen. Es ist die vierte Insolvenz in nur 6 Jahren. Galeria Kaufhof ist schon wieder pleite. Das hat das Unternehmen bestätigt. Womöglich gibt es jetzt den letzten Versuch für einen Neustart, Tom Husse.
6: Für die 12.000 Beschäftigten ist die Zukunft erneut ungewiss. Seit der Fusion von Karstadt und Kaufhof 2019 wurde die Zahl der Standorte schon auf rund 80 halbiert. Berichten zufolge sollen jetzt nochmal 30 weitere wegfallen und damit auch tausende Jobs. Etwa die Wirtschaftswoche rechnet mit einem noch schlimmeren Ende und schreibt, eine Zerschlagung des Unternehmens wird sich diesmal nur schwer verhindern lassen. Grund für die erneute Insolvenz ist unter anderem ein weiterer Umsatzeinbruch.
5: Auf der griechischen Insel Rhodos ist eine deutsche Touristin von einem Blitz getroffen worden und gestorben. Ihr Mann wurde bei dem Unglück an einem Strand verletzt. In der Region toben seit Tagen Unwetter. Auf Kreta etwa hatte es zuletzt heftige Überschwemmungen gegeben. Bremen ist in Feierstimmung. Seit dem Nachmittag laufen dort die zentralen Feierlichkeiten für den Tag der Deutschen Einheit. In der Stadt gibt es ein großes Bürgerfest mit Musik, Theater, Diskussionen und vielem mehr. Jetzt am Samstag steht dann ein offizieller Festakt an, bei dem auch Bundespräsident Steinmeier und Kanzler Merz dabei sein werden. Jetzt am Wochenende erwartet Bremen bis zu 400.000 Besucher zum Tag der Deutschen Einheit. Und zum Eishockey. Da haben die Schwenninger Wild Wings in der DEL eine klare Auswärtsniederlage kassiert. Das Spiel gegen die Nürnberg Ice Tigers ging mit 0:5 verloren. Die Ravensburg Tower Stars haben dagegen einen Heimsieg gefeiert. Mit 4:2 setzten sie sich gegen den EC Bad Nauheim durch.

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2: Für alle, die jetzt in kürzester Zeit noch die Bikini-Figur schaffen wollen, ohne zu sehr zu leiden, einfach kreativ sein. Vorschlag 1, mach die Reste-Diät. Da darfst du nur Reste essen, Kartoffelschale, Käserinde. Das kostet so viel Überwindung, dass du ganz schnell abnimmst. Und der beste Vorschlag überhaupt ist die gelebte Body-Positivity. Das heißt, wenn dein Körper Ecken und Kanten hat, bist du mit den Rundungen und den Ringen sehr attraktiv, wenn nicht sogar richtig geil.
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5: Ich bin Jana Klonikowski. Die G7-Staaten pumpen zusätzlich Diesel in den Markt. Die Staats- und Regierungschefs haben sich darauf geeinigt, 100 Millionen Barrel Diesel und Rohöl aus ihren Reserven freizugeben. US-Präsident Trump hatte die Europäer zu diesem Schritt gedrängt, um die Dieselpreise weltweit zu senken. Die bewegen sich ja seit Beginn des Irankriegs, den die USA mit ausgelöst haben, in Rekordhöhen. Als erste Reaktion auf die G7-Entscheidung ist auch bereits der Ölpreis gesunken. Bleibt das so, dürften wohl auch die Spritpreise bei uns an den Tankstellen in den kommenden Tagen runtergehen. Es ist die vierte Insolvenz in nur 6 Jahren. Galeria Kaufhof ist schon wieder pleite. Das hat das Unternehmen bestätigt. Womöglich gibt es jetzt den letzten Versuch für einen Neustart, Tom Husse.
6: Für die 12.000 Beschäftigten ist die Zukunft erneut ungewiss. Seit der Fusion von Karstadt und Kaufhof 2019 wurde die Zahl der Standorte schon auf rund 80 halbiert. Berichten zufolge sollen jetzt nochmal 30 weitere wegfallen und damit auch tausende Jobs. Etwa die Wirtschaftswoche rechnet mit einem noch schlimmeren Ende und schreibt, eine Zerschlagung des Unternehmens wird sich diesmal nur schwer verhindern lassen. Grund für die erneute Insolvenz ist unter anderem ein weiterer Umsatzeinbruch.
5: Auf der griechischen Insel Rhodos ist eine deutsche Touristin von einem Blitz getroffen worden und gestorben. Ihr Mann wurde bei dem Unglück an einem Strand verletzt. In der Region toben seit Tagen Unwetter. Auf Kreta etwa hatte es zuletzt heftige Überschwemmungen gegeben. Bremen ist in Feierstimmung. Seit dem Nachmittag laufen dort die zentralen Feierlichkeiten für den Tag der Deutschen Einheit. In der Stadt gibt es ein großes Bürgerfest mit Musik, Theater, Diskussionen und vielem mehr. Jetzt am Samstag steht dann ein offizieller Festakt an, bei dem auch Bundespräsident Steinmeier und Kanzler Merz dabei sein werden. Jetzt am Wochenende erwartet Bremen bis zu 400.000 Besucher zum Tag der Deutschen Einheit. Und zum Eishockey. Da haben die Schwenninger Wild Wings in der DEL eine klare Auswärtsniederlage kassiert. Das Spiel gegen die Nürnberg Ice Tigers ging mit 0:5 verloren. Die Ravensburg Tower Stars haben dagegen einen Heimsieg gefeiert. Mit 4:2 setzten sie sich gegen den EC Bad Nauheim durch.
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1: 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Radio 7 Wetter.
8: Um die 15 Grad und stellenweise Nebel. Wenn der dann weg ist, dann kann immer wieder die Sonne durchkommen. Vor allem am Sonntag 18 bis 22 Grad.
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9: Ich bin Jana Klonikowski. Die G7-Länder geben Dieselvorräte frei. Es geht um 100 Millionen Barrel Diesel und Rohöl in den kommenden Monaten, das sagte Frankreichs Präsident Macron. US-Präsident Trump hatte zuvor Druck auf die europäischen Partner gemacht und die Freigabe der Dieselreserven gefordert, um so die hohen Spritpreise zu senken. Die waren weltweit durch den Iran-Krieg in die Höhe geschossen, ein Krieg, den die USA mit ausgelöst haben. Es steht weiter nicht gut um Galeria. Die angeschlagene Warenhauskette ist erneut pleite und hat einen Insolvenzantrag beim Amtsgericht Düsseldorf gestellt. Wie mehrere Medien berichten, soll der Betrieb in den gut 80 Filialen in Deutschland aber erstmal weiterlaufen. Handelsforscher Jörg Funder sagte bei NTV:
10: Heute halte ich es für äußerst schwierig, auch dem Kunden nochmals zu erklären, warum er dann noch ins Warenhaus gehen sollte. Wir halten das Geld zusammen, wir geben weniger aus, wir haben Konsumverzicht. Und das ist insbesondere dann für so Allerweltsformate, die kaum Wettbewerbsvorteile heute besitzen, extrem schwierig, dann noch loyale Kunden neu aufzubauen für dieses Unternehmen.
9: Auf die Deutsche Bahn kann man sich weiterhin nicht so richtig verlassen. Auch im September ist nur jeder zweite Fernzug pünktlich gewesen. Im Vergleich zum August hat sich die Quote sogar noch mal etwas verschlechtert. Die Bahn begründet das mit vielen Baustellen und gestörten Anlagen. Jetzt ist auch die Bahnstrecke Hannover-Berlin für ein Jahr gesperrt. Sie wird saniert, Fernzüge werden umgeleitet. Heißt, Reisende müssen deutlich mehr Zeit einplanen. Serge Gnabry wird beim Nations-League-Spiel gegen Griechenland am Sonntag nicht im DFB-Kader sein.